0: und spielt live den Blues. Beginn ist um 19.30 Uhr, der Eintritt kostet 20 Euro, Karten sind unter kpa-mane.de und in der Tours Info Mane erhältlich.
1: Hallo, mein Name ist Rüdiger Kelm vom Steinzer Park Dithmarschen in Albersdorf und wir zeigen ab dem 8.5. bis Ende August eine neue Sonderausstellung zum Thema Alles bleibt anders, Transformationsprozesse in Raum und Zeit. Eine Ausstellung, die wir zusammen mit dem Institut für Uhr- und Frühgeschichte der Universität Kiel zusammengestellt haben und wo es tatsächlich um Wandlungsprozesse in früheren Gesellschaften geht, Wandel sozusagen als Konstante in der Geschichte und das Ganze von unterschiedlichen archäologischen Perspektiven aus beleuchtet wird. Eine interessante Ausstellung zu einem aktuellen Thema, wenn man so sagen möchte. Herzlich willkommen bei uns im Steinzeitpark.

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4: Am Samstag, den 14. April, ist Singer-Songwriter Gregor Meile mit seinem Programm Unplugged das Wohnzimmerkonzert zu Gast im Nordsee-Kongresszentrum in Husum. Los geht's um 20 Uhr. Gemeinsam mit seiner Band präsentiert Gregor Meile seine Songs in akustischer Form. Die Konzerte leben von Emotionen, persönlichen Geschichten und viel Interaktion, wodurch jeder Abend seinen ganz eigenen Charakter erhält. Tickets sind im Vorverkauf erhältlich, die Preise beginnen je nach Kategorie bei rund 50 Euro. Karten gibt es online über Eventim, Veranstaltungsort ist das Nordsee-Kongresszentrum am Messeplatz in Husum.
5: Am Samstag, dem 15. August, findet auf dem Südermarkt in Heide das Sommerfestival der Kulturen statt. Mit einem breiten und abwechslungsreichen Angebot aus Musik, Tanz, einer landestypischen Modenschau und einem internationalen Buffet erwartet die Besucher ein vielfältiges Programm. Ein internationales Happening für die ganze Familie. Start ist ab um 11 auf dem Heider Südermarkt. Das Festival geht bis abends um 7. Der Eintritt ist frei.

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3: Am Samstag, dem 15. August, findet auf der Haider Museumsinsel ein Vortrag zum 80-jährigen Bestehen des Landes Schleswig-Holstein statt. In dem Vortrag mit dem Thema Die Gründung des Landes Schleswig-Holsteins durch die Briten am 23. August 1946 gibt der Historiker und Publizist Dr. Martin Rackwitz Einblicke über die Geschehnisse in Schleswig-Holstein ab Kriegsende 1945 bis hin zum Beitritt des Landes in die Bundesrepublik im Mai 1949. Der Vortrag beginnt 17 Uhr, der Eintritt ist frei.
4: Hallo, mein Name ist Rüdiger Kähn vom Steinzeitpark Dithmarschen und bei uns wird vom Dienstag, den 11.8. bis Donnerstag, den 13.8. das neu errichtete Lager der Neandertaler während der Öffnungszeiten belebt. Der Steinzeitjäger und Museumspädagoge Werner Pfeiffer vom Steinzeitpark und der Künstler Christoph Klemmt aus Kiel haben dazu einen Unterstand aus Holz, Birkenrinde und Seilen errichtet, wie er in der Zeit vor ca. 100.000 Jahren ausgesehen haben mag, und werden diesen mit verschiedenen Aktionen und Aktivitäten aus dem Alltag der Neandertaler vor und mit den Gästen beleben. Gleichzeitig mit der Belebung des Lagers der Neandertaler sind auch erstmals die originalen Funde aus Schalkholz aus der Zeit des Neandertalers tatsächlich im Museum in der Dauerausstellung zu sehen und können insofern verglichen werden mit dem, was im Außengelände bei den Neandertalern so geschieht. Herzlich willkommen bei den Neandertalern in der Altsteinzeit vor 100.000 Jahren.
5: Ab den 16. Juli zeigt das Kultur- und Bürgerhaus Marne die Sonderausstellung Mein Günstern und Hüt. Präsentiert werden historische und aktuelle Fotografien aus Marne und Umgebung, die die Entwicklung der Region in den vergangenen 100 Jahren dokumentieren. Die Ausstellung basiert auf dem umfangreichen Fotoarchiv Mein Günstern und Hüt, das laufend erweitert wird. Besucher können vor Ort auch digital im Archiv stöbern. Der Eintritt ist frei, eine Anmeldung ist nicht erforderlich. Die Ausstellung ist bis zum 16. August zu sehen.

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3: 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An jedem Dienstag ab 10.15 Uhr gibt es einen lebendigen Stadtrundgang durch Garding. Rainer Martens erzählt anschaulich Wissenswertes über seine Stadt von gestern, heute und morgen. Dienstags 10.15 Uhr vor der Touristinfo Markt 26 in Garding.

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1: Vom Montag, den 1. Juni bis Sonntag, den 6. September lädt die Heide Stadtmarketing GmbH wieder zum Heider Marktstand auf dem Marktplatz ein. Mit rund 300 Tonnen Sand verwandelt sich die Südseite des Heider Marktplatzes erneut in einen großen Innenstadtstrand mit Beachbar, Sitzgelegenheiten und angeschlossenem Kinderspielplatz. Besucherinnen und Besucher erwartet sommerliches Strandgefühl mitten in der Innenstadt. Im Mittelpunkt steht erneut die Sportarena mit dem Stadtwerke Heider Beach Volleyball Cup. Außerdem können das Volleyballfeld sowie weitere Freizeitangebote wie Spikeball, Wikingerschach, Tischtennis oder Tischkicker kostenfrei genutzt werden. Spielgeräte können vor Ort gegen Pfand ausgeliehen werden. Ergänzt wird das Angebot durch Live-Musik, Themenabende sowie Snacks und Getränke an der Beachbar. Der Besuch des Heider Marktstandes ist erneut kostenfrei.

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2: 3600 erfolgreich gelöste Fälle, 1 Milliarde verkaufter Romanhefte und ein unsterblicher und immer jung gebliebener Ermittler. Das kann nur einer, Jerry Cotton. Der kultige FBI-Spezialagent aus New York feiert Jubiläum. Vor genau 70 Jahren erschien das erste Romanheft als eigenständige Serie. Und jetzt gibt es den großen Jubiläums-Vierteiler im Bastei-Verlag. Den Auftakt bildet der Kopf der Schlange. Meine Kollegin Jessica Martin hat jetzt alle Infos dazu. Jessica, wahrscheinlich hat jeder sofort einen Menschen vor Augen, der gespannt in einem Jerry Cotton-Heft liest. Die Romanhefte gehören wirklich seit Jahrzehnten zur deutschen Leselandschaft. Erklär uns doch bitte trotzdem mal, was diesen Ermittler so besonders macht.
3: Ja, also Jerry Cotton können wir uns als sportlichen mit 30er vorstellen, der unverschämt gut aussieht, unerschrocken Gangsterjagd und stets für die gute Seite kämpft. Er fährt mit Vorliebe schicke Autos, in erster Linie so einen schnittigen roten Jaguar. Er ist humorvoll und intelligent und vielleicht ein klitzekleines bisschen selbstverliebt, während der Ermittlungen aber immer knallhart und unerschrocken. Er kassiert auch mal eine Kugel. Im Laufe seiner immerhin 70 Dienstjahre waren das an die 1000 und er lässt sich niemals hinters Licht führen. Kurz gesagt, er ist der Schwarm unzähliger Leserinnen und glühendes Vorbild vieler Leser und der Bann ist bis heute ungebrochen.
2: Welches waren denn seine bisher spektakulärsten Fälle?
3: Ja, also hier muss ich natürlich erstmal klarstellen, seine Fälle sind ausnahmslos alle ausgesprochen spektakulär. Die Hefte sind immer genau 64 Seiten lang und das ist Unterhaltung auf den Punkt. Perfekt also für alle, die sonst nicht so viel Zeit haben zu lesen. Die beliebtesten Titel sind unter anderem Ich oder der Satan, Ich erledigte die Mafia, Ich erschoss den letzten Inka oder auch natürlich unvergessen die Verfilmungen aus den 60er Jahren. Da gab es dann zum Beispiel Um 0 Uhr schnappt die Falle zu oder Dynamit in grüner Seide.
2: Und jetzt kommt die große Jubiläumsausgabe. Erzähl uns dazu noch ein bisschen mehr.
3: Ja, also das Jubiläum von Jerry Cotton begeht der Verlag natürlich absolut angemessen in 4 Teilen und die Story erstreckt sich über den gesamten Erdball und jetzt geht's richtig zur Sache. Jerry Cotton bekommt es mit internationalen Verbrechersyndikaten, mit Diamantenschmugglern, Hightech-Intrigen und kompliziertesten politischen Machtspielen zu tun, aber so viel sei schon mal verraten, unser Agent der Herzen lässt sich natürlich nicht die Butter vom Brot nehmen. Diese 4 Romanhefte sind eine Fortsetzungsgeschichte und erscheinen ab sofort im Wochentakt. Das erste heißt Der Kopf der Schlange und ist ab sofort auch im Handel erhältlich. Aber auch sonst gibt's zum Glück ja regelmäßig Nachschub. Jede Woche erscheint je eine neue Geschichte und ein Nachdruck. Und das ist auch gut so, denn wenn man einmal im Jerry Cotton-Fieber ist, dann geht das nicht so schnell vorüber.
2: Das war meine Kollegin Jessica Martin über das Jubiläum des wohl kultigsten FBI-Ermittlers Jerry Cotton. Vielen Dank für das Gespräch. Ihr habt Feuer gefangen und wollt unbedingt in den Jerry Cotton-Kosmos eintauchen? Kein Problem, die Jubiläumsausgabe Band 3600, Der Kopf der Schlange und die 3 Folgebände gibt es jetzt im Jubiläumsmonat an allen Kiosken. 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Mehr Infos zur Figur, den Titeln und der unvergleichbaren Erfolgsgeschichte findet ihr natürlich auch im Netz unter bastei.de.

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5: So, Vater, das sind die Riedstecken, die ich die holen soll.
6: Das war auch langsam mal Tiet. Nanu, was ist denn meine Riedstecken? Die sind ja ganz klamm. Wo bist du denn her?
5: Der Herr Gute Kirk.
6: Ja, denn ist das kein Wunder. Hier, du brauchst noch einen Kopfmann und hol frische. Aber pass auf, dass die in Ordnung sind.
5: Hier sind die nie in Riedstecken, Vater.
6: So, sind die denn nur besser?
5: Ja, die sind alle in Ordnung.
6: Woher wollt du dann denn weten?
5: Das ist doch ganz klar. Ich hef sie all

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4: Es ist wieder Zeit für die Husumer Hafentage. Drei Bühnen, ein Kunsthandwerkermarkt und Sonderausstellungen in den Museen sprechen für sich. Die Hafentage sind ein fester Bestandteil des Husumer Veranstaltungskalenders. Und auch beim Husumer Entenrennen gehen wieder 5000 gelbe Quietscheentchen an den Start. Die Hafentage starten am Mittwoch, den 12. August und gehen bis einschließlich Sonntag, den 16. August, mitten in Husum über die Bühne. Die Schleswig-Holsteinische Universitätsgesellschaft zieht auch im August wieder mit Vorträgen durchs ganze Land und kommt dabei auch an der Westküste vorbei. Am Montag, den 17. August, kommt Professor Dr. Alexander Piel in das Schulzentrum Westerland auf Sylt und spricht über das Thema Künstliche Intelligenz. Was ist das? Wer den Vortrag besuchen möchte, erhält als Mitglied der Universitätsgesellschaft freien Eintritt. Für Gäste kostet der Besuch 7 Euro. Los geht's um 19 Uhr.
5: 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Mit der Besetzung Klarinette und Akkordeon mit der Akkordeonistin Anna-Katharina Schau. Und ich lade Sie ganz herzlich ein, am 10. August um 20 Uhr im Meldorfer Dom zu unserem Konzert Vorhang aufzukommen. Es erwarten Sie Werke von Behrmann über Lutoslawski bis hin zu unbekannteren Werken von Hiller oder auch spätromantische Musik von Edward Elgar. 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
2: Der Sommer 2026 gehört einer Frau mit dem S auf der Brust. Regisseur Craig Gillespie schickt mit Supergirl die wohl coolste Heldin des DC-Universums ins Rennen und setzt dabei in der Hauptrolle auf Millie Alcock, eine der spannendsten Nachwuchsschauspielerinnen. Herausgekommen ist ein visuell opulentes Science-Fiction-Abenteuer mit starken Action-Sequenzen, emotionalem Kern und der typischen DC-Wucht für die große Leinwand. Im Mittelpunkt steht Supermans Cousine, die sich einer persönlichen Herausforderung stellen muss, die sie weit über die Grenzen ihrer eigenen Welt hinausführt. Mein Kollege Matthias Pillasch verrät uns etwas mehr über Supergirl.
3: Kara ist die letzte Überlebende vom Planeten Krypton, abgesehen von ihrem Cousin Superman.
4: Wie war es, alles an einem Tag zu verlieren?
5: Krypton ist nicht an einem Tag gestorben. So gnädig sind die Götter nicht.
3: Während Superman behütet bei einer Familie aufwuchs, kämpfte sie sich durch die Trümmer Kryptons.
5: Ganz ehrlich, ich dachte, wir hatten Glück. Aber jedes Glück geht wahrscheinlich irgendwann zu Ende.
3: Kara weiß längst, dass sie anders ist als ihr Cousin. Sie sieht die Realität nicht durch eine Brille der Hoffnung.
5: Das ist das Ding. Mein Cousin und ich haben sehr verschiedene Ansichten darüber, was es heißt, ein Held zu sein. Er sieht in jedem das Gute. Ich sehe die Wahrheit.
3: Und die Wahrheit zwingt sie zum Handeln.
6: Die Briganten brachten Verwüstung in jeden Winkel des Universums. Wir verteidigen unsere Galaxie.
3: Eines Tages wird Karas Hund Krypto von einem Giftpfeil der Briganten getroffen.
5: Krypto! Was kann ich tun?
4: Die Briganten tragen das Gegengift immer bei sich. Er hat 3 Tage.
3: Kara muss die skrupellosen Weltraumpiraten finden, um Krypto zu retten. Auf ihrem Weg durch die Galaxis bekommt sie Unterstützung von der jungen Ruthie. Sie verbindet ein gemeinsamer Feind.
4: Krem von den gelben Hügeln hat meine Familie ermordet.
5: Tu einfach, was ich sage. Und stirb nicht.
3: Doch dafür brauchen sie jemanden, der sich in der intergalaktischen Unterwelt wirklich auskennt.
7: Bist du nicht die Tussi aus der Bar?
5: Witzig. So habe ich dich immer genannt.
7: Touché.
3: Der unberechenbare Kopfgeldjäger Lobo kann ihnen helfen, Krem von den gelben Hügeln aufzuspüren. Denn Supergirl und Ruthie wollen Gerechtigkeit und Vergeltung.
8: Deine Augen sind wunderschön, wenn du weinst. So viel Schmerz, huh? So viel Leid.
5: Sieht nicht so aus, als würde das hier gut ausgehen. Also für euch.
2: Ein Film über Verlust, Rache und die Frage, was einen Helden wirklich ausmacht. Supergirl läuft ab sofort in den deutschen Kinos und auch auf IMAX-Leinwänden.

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2: Was meine Tochter Erna ist, nee, sie kennen ihr noch nicht. Die kriegt im Konservarium Pianounterricht. Fantastisch, wie sie Hänschen klein, fast fehlerfrei schon kann.

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Wenn man Musikers engagiert, Geburtstag oder so, was kostet das für eine Stange Geld? 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
2: So, und jetzt stellen wir euch mal einen echt ungewöhnlichen Krimi vor. Und zwar das Mörderarchiv von der in Großbritannien lebenden Kristen Perrin. Ungewöhnlich deshalb, weil er zum Wohlfühlen, Schmunzeln und mit Rätseln einlädt. Und weil es darin um eine super originelle Mördersuche mit vielen überraschenden Wendungen geht. Oliver Heinze verrät mehr.
3: Frances ist 17 Jahre alt, als ihr 1965 auf dem Jahrmarkt eine Wahrsagerin prophezeit, dass man sie eines Tages ermorden wird.
4: Ich sehe bleiche Knochen in deiner Zukunft. Dein langsames Hinscheiden beginnt erst recht, sobald du die Königin in einer Hand hältst. Gib Acht auf den Vogel, denn er bringt Verrat. Und ist es einmal geschehen, gibt es kein Zurück. Aber Töchter sind der Schlüssel zur Sühne. Finde die eine Rechte und binde sie an dich. Die Zeichen führen zu deinem Mörder.
3: Niemand außer Frances nimmt diese Weissagung ernst. Sie jedoch legt danach wie besessen ein Archiv mit brisanten Dossiers aller Personen an, die ihr irgendwie verdächtig erscheinen. 60 Jahre später wird Frances dann tatsächlich auf ihrem herrschaftlichen Landgut ermordet. Und laut Testament ist ihr letzter Wille, dass Großnichte Annie und Stiefneffe Saxon die Tat aufklären sollen.
4: Ich weiß schon lange, dass mein Leben durch einen Mord enden wird. Und deshalb hinterlasse ich meinen Besitz, und zwar in Gesamtheit, der Person, die erfolgreich eben diesen Mord an mir aufklärt. Möge der oder die bessere von euch mein Vermögen erben und hoffentlich nicht mein Schicksal teilen.
3: Annie und Saxon sind zunächst zwar verblüfft, nehmen die Challenge dann aber nach kurzer Überlegung an.
4: Was, wenn wir den Fall zusammen lösen? Frage ich schließlich. Oder wenn einer von uns der Täter ist? Fragt Saxon. Was sie sich da ausgedacht hat, ist brillant, sagt er. Natürlich hasse ich es, aber es ist ein schönes Spiel. Wie schlau eingefädelt. Tante Frances bringt alle, die immer an ihr gezweifelt haben, dazu, sie endlich ernst zu nehmen.
3: Allerdings hat Annie die schrullige Dame nie kennengelernt, was ein klarer Nachteil ist. Außerdem fragt sie sich angesichts der Tatzeit,
4: warum jetzt? Wahrscheinlich hat Frances die Leute 60 Jahre lang mit ihren Nachforschungen gepiesackt, seit sie die Weissagung bekommen hatte. Was also ist kürzlich passiert, dass diese Weissagung Wahrheit werden ließ?
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4: 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Konzertbeginn ist um 20 Uhr, Einlass ab 19 Uhr. Die Band gilt als eine der erfolgreichsten Dire Straits-Tribute-Formation Europas und bringt die größten Hits der britischen Rocklegenden auf die Bühne. Klassiker wie Sultans of Swing, Walk of Life and Brothers in Arms dürfen dabei natürlich nicht fehlen. Im Mittelpunkt steht der unverwechselbare Gitarrensound von Marc Knöpfler, der Frontmann Wolfgang Uhlig. Tickets sind im Vorverkauf erhältlich, die Preise beginnen bei rund 38 Euro. Karten gibt es an den bekannten Vorverkaufsstellen sowie online über mitunskannmanreden.de.
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0: Viele Filme kommen ins Kino, aber nur wenige setzen wirklich neue Maßstäbe. Die Odyssee von Christopher Nolan gehört genau in diese Kategorie. Der dreifache Oscar-Preisträger hat sich Homers antikes Epos vorgenommen und daraus ein modernes, bildgewaltiges Action-Abenteuer gemacht. Gedreht mit modernster IMAX-Technologie an europäischen Originalschauplätzen mit einem Weltklasse-Cast. Matt Damon als Odysseus, an seiner Seite Tom Holland, Anne Hathaway, Zendaya, Charlize Theron und Robert Pattinson. Keine Museumsstunde, sondern eine zeitlose Erzählung darüber, was uns als Menschen ausmacht.
1: Nach 10 Jahren Krieg um Troja macht sich König Odysseus auf den beschwerlichen Weg zurück in sein Reich. Eine Irrfahrt, die weitere 10 Jahre dauert, voller Prüfungen durch Götter, Monster und die unberechenbaren Kräfte des Meeres.
2: Sag mir, woran du dich erinnerst.
3: Eine Frau, einen Sohn.
2: Und was dann?
3: Wir haben den Krieg gewonnen. Hilf mir, heimzukehren.
1: Währenddessen erheben in seiner Heimat längst andere Anspruch auf den Thron, wie der intrigante Antinoos.
4: Dies ist ein Haus, das auf einen Herrn wartet. Ich will, dass du mich erwählst.
2: Ithakas König wird zurückkehren.
4: Nein, wird er nicht.
1: Während Odysseus sich über die Ozeane kämpft, wird seine Königin Penelope umworben und sein Reich geplündert.
5: Was wird er tun, wenn er zurückkommt und all diese Freier in seinem Haus findet?
4: Du sehnst dich nach einem Vater, den du nie gekannt hast, wie ein winselnder Bastard.
1: Odysseus' Sohn Telemachos weiß lange nicht, ob sein Vater noch lebt. Doch die Götter geben ihm Zeichen.
6: Siehst du es?
5: Mein Vater kehrt zurück.
6: Bringt er Rache?
3: Er bringt alles.
7: Vorwärts!
1: Antinoos und seine Verbündeten wollen die Heimkehr des rechtmäßigen Königs mit allen Mitteln verhindern.
4: Ich will, dass all seine Gefolgsleute sterben.
1: Aber König Odysseus ist unerschütterlich. Zu lange schon hat er darauf gewartet, mit Frau und Sohn wieder vereint zu sein. Und diejenigen, die auf seinen Thron schielen, scheinen vergessen zu haben, wen sie da herausfordern.
3: Niemand stellt sich zwischen mich und meine Heimat. Nicht einmal die Götter.
0: Die Odyssee läuft jetzt bei uns im Kino. Christopher Nolans neues Epos mit Matt Damon, Tom Holland, Anne Hathaway, Zendaya, Charlize Theron und Robert Pattinson. Gedreht in IMAX auf 70mm Film, einem der höchsten technischen Standards, die Kino heute zu bieten hat. Nolan erschafft Welten, die sich echt anfühlen, gelebte Geschichte in eindrucksvollen Bildern.

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2: Heute ist Donnerstag, der 13. August. 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Verantwortlich für die folgende Sendung ist Heike Volkerts aus Niplum.

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1: Als wir von der Fähre runtergefahren sind, war das, obwohl es wirklich geschüttet hat und ihr mir ein bisschen die Schuld dafür gegeben habt, dass es heute regnet und gestern sonnig war, aber ich hatte sofort ein Gefühl, dass ich dachte, ich kann mich hier sofort erholen. Und das ist das Besondere, dass man dieses Gefühl hier von der ersten Sekunde an spürt. Doch so schön auch eine Insel, eine Region auch sein mag, es sind vor allem die Menschen, auf die es ankommt. Und ich habe heute großartige Menschen kennengelernt, die mit hoher Professionalität, mit hohem Engagement für die Insel, für die Menschen hier arbeiten. Sie haben einen verdammt guten Eindruck hinterlassen.

0: hier auf der Insel fördern. 41 Wohneinheiten würden wir gerne fördern. Da sind wir auch im Gespräch, wie das denn gelingen kann. Denn natürlich braucht die Insel bezahlbaren Wohnraum und wir haben uns ja ein anderes Projekt angeschaut.
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0: Wir können im Moment aufgrund der Kriterien hier keine weiteren Windkraftanlagen zulassen. Aber natürlich gehört in so einem Gespräch auch dazu, sich darüber zu unterhalten, warum das so ist, welche Möglichkeiten es vielleicht zukünftig geben kann. Da müssen wir im Gespräch bleiben. Da konnte ich zumindest bei dem einen Thema keine positive Nachricht verkünden. Was beeindruckend ist, ist, dass man das Thema Energieunabhängigkeit, Energiesicherheit hier auf der Insel mit so einer Professionalität und Engagement und auch Geduld vorantreiben möchte.
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0: Aber das Gute ist ja, dass wir in Schleswig-Holstein sehr frühzeitig in die innere Sicherheit investiert haben. Also wir haben in den letzten 9 Jahren 1000 Polizistinnen und Polizisten mehr geschaffen und wir haben im Bereich Bevölkerungsschutz investiert. Also von daher sind wir da auf dem richtigen Weg. Also man merkt einfach, wie äußere und innere Sicherheit immer mehr ineinander übergehen. Wir haben in Schleswig-Holstein die Drohnenabwehr investiert. Die Herausforderung ist ja, dass man immer up-to-date bleiben muss, dass die sehr schnelle Entwicklung da ist und von daher die innere Sicherheit, obwohl ich unter die innere Sicherheit auch den Bevölkerungsschutz subsumiere. Es ist nicht nur Polizei, nicht nur der Verfassungsschutz, sondern auch der Bevölkerungsschutz. Denn das, was unsere ehrenamtlichen Einsatzkräfte leisten, das ist so großartig. Also manchmal habe ich das Gefühl, dass die Menschen draußen vergessen, dass es das Ehrenamt ist, weil es so professionell ist. Und da kann man nicht genug Wertschätzung geben. Deswegen war es mir auch so wichtig, dass ich heute Abend den Abend mit der Wehrführung verbringe und auch frage, was können wir tun, was können wir noch

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2: Wir haben bei Drohnenüberflügen oder bei der Bedrohung durch Drohnen ein Raumzeitproblem. Die Zeit, wenn eine Drohne über einen Flughafen fliegt und die Bundespolizei gerade nicht da ist oder die Landespolizei oder umgekehrt noch einander zu rufen, sondern jede Behörde sollte in dem Moment eingreifen können. Und es wird ja auch sehr viel über Zuständigkeiten diskutiert. Wir sind auch der Meinung, dass die Bundeswehr in dem engen Bereich einsetzbar sein müsste. Wir reden dann über Bundeswehreinsatz im Inland, das ist mir klar. Aber wenn man überlegt, dass die äußere und innere Sicherheit immer weiter miteinander verbunden werden und dann möglicherweise auch eine Bedrohung fremder Mächte im Raum steht, dann muss die Bundeswehr auch die Möglichkeit haben, der Landespolizei, der Bundespolizei zu helfen. Deswegen ganz klar, gleiche Kompetenzen für alle. Das Problem liegt in der Technik. Also das sind nicht immer die normalen handelsüblichen Systeme, die hier in den Drohnen eingesetzt werden. Teilweise kann man sie nicht sehen, wo sie fliegen, auch nicht auf dem Radar, weil sie außerhalb der Signale fliegen. Deswegen ist es wichtig, dass wir in die Forschung investieren. Wir haben eine Partnerregion in der Ukraine, Cherson. Die waren im Februar da und haben uns Unterstützung angeboten der Drohnenabwehr, in der Forschung, in dem Know-how. Also es gibt kein anderes Land auf dieser Welt, das diese Erfahrung hat, natürlich durch sehr viel Leid erworben, das muss man ja auch sagen. Und deswegen sind wir da im engen Austausch mit der Ukraine, damit wir unsere Systeme immer wieder überprüfen und anpassen. Aber wir haben 7 Millionen Euro investiert in Schleswig-Holstein für die Drohnenabwehr und wir haben über 50 Polizistinnen und Polizisten eingestellt für eine Drohnenabwehreinheit und für die Ermittlungen im Bereich Spionage-Sabotage.
1: Bevölkerungsschutz. 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
2: Wir haben eine Informationskampagne jetzt als Schleswig-Holstein auf den Weg gegeben. Komm klar SH. So einfach ist es manchmal. Es ist für die staatlichen Organisationen, aber vor allem für die Einsatzkräfte sehr wichtig, dass die Menschen für sich selbst vorsorgen, dass sie mindestens 3 Tage am besten, also 3 Tage ist jetzt nicht lang, also eigentlich 7, 8 Tage genug trinken haben, genug Essen haben und das würde ja schon die Einsatzkräfte enorm entlasten, die sich auch in den ersten Tagen, sollte eine Katastrophe oder eine Krise kommen, sich um die vulnerablen Gruppen kümmern müssen, um andere Themen. Deswegen ist uns das sehr wichtig. Ich glaube, dass wir in Schleswig-Holstein schon gut davor sind, vielleicht in den Städten nicht ganz so, weil da ist der Supermarkt vielleicht ein bisschen schneller zu erreichen. Von daher bitten wir immer darum, dass jeder für sich selbst vorsorgt, für eine gewisse Zeit genug Medikamente hat. Also alles das, was ein gesunder Menschenverstand einsagt.
1: Oka Kommun käm immer mur und knipp. Joha Eifel jill skell ober investiere.
2: Also wir sehen schon die Situation der Kommunen im Bereich der Haushalte. Und deswegen haben wir auch die Mittel des Sondervermögens des Bundes, also den Länderanteil des Sondervermögens des Bundes, zu 62,5% an die kommunale Ebene weitergegeben. Der Wunsch war immer, dass ohne Bestimmung zu machen, also ohne zu sagen, das müsst ihr in das und das Thema, in den und den Bereich zu investieren, sondern unsere Kommunen vor Ort wissen ganz genau, wo das Geld investiert werden muss. Das haben wir auch getan. Also wir haben einen großen Teil abgegeben. Dann haben wir noch von diesem Bereich eine Summe für den auf den Ganztag gegeben. Und trotzdem reicht es nicht aus, das muss man sagen. Das sind ja die strukturellen Ausgaben, die die Kommunen belasten. Das, was jetzt in der letzten Ministerpräsidentenkonferenz ja besprochen wurde und auch geregelt wurde, ist, dass wenn der Bund weitere Aufgaben auf den Weg gibt, was einfordert von den Kommunen, dass der Bund das auch zum großen Teil bezahlen soll. Und dafür hat sich unser Ministerpräsident sehr für eingesetzt und das ist auch gelungen, dann eine hohe Summe zu erzielen.

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0: 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Hinrich Cornelius Harken, der Mann, der seine Frau 20 Jahre warten ließ. Hinrich Cornelius Harken, geboren am 6. November 1831, war ein Seemann in bester Führertradition. Allerdings fuhr er nicht sehr lange zur See. Bereits in jungen Jahren, 1851, er war also erst 20 Jahre jung, wurde er in San Francisco Shanghaied. Er wurde gezwungen, auf einem fremden Schiff, auf dem er nicht angeheuert hat, seinen Dienst zu tun. Nun mag man sich fragen, wie das gehen soll.
1: Wenn ein Kapitän nicht genug Mannschaft anheuern konnte und er auch noch skrupellos genug war, dann hat er sich drei grobschlächtige Kerle organisiert, solche richtigen Schränke, die dann durch die Hafenkneipen gestreift sind, sich die jungen, kräftigsten Männer ausgesucht haben. Die wurden betrunken gemacht, K.O. geschlagen und mit an Bord verschleppt. Irgendwo ganz tief unten eingesperrt in der Nähe der Bilsch. Und als das Schiff dann ablegte und weit ab von jeglichem Hafen war und die Arbeitskraft benötigt wurde, hat man sie wieder raufgeholt, die man Shanghaied hatte, und da wurden die vor die Wahl gestellt. Entweder du kannst gegen Bezahlung hier an Bord deinen Dienst tun oder du kannst zurück an Land schwimmen und gleich von hier aus. Und genau das hat Hinrich Harken dann gemacht. Er blieb natürlich an Bord, aber eine Heuer hat er ja nie gesehen. Man wird als einfaches Deckspersonal oder wenn man das Schiff verlässt, bekommt man ja sein Geld ausbezahlt, aber er verließ es ja nie. Jedes Mal, wenn das Schiff wieder in die Nähe eines Hafens kam, dann hat man ihn wieder unten in der Bilsch eingesperrt mit Gewalt und er verließ das Schiff eben halt nie. Ein Jahr später stahl er sich bei Nacht und Nebel in Antwerpen in Belgien von Bord und kam Wochen später total verdreckt, verlaust, abgerissen hier bei uns auf Föhr an.
0: Die Freude, den jungen Hinrich Cornelius Harken wiederzusehen, muss groß gewesen sein. Doch sie sollte nicht lange halten. Schon bald nahm er das Angebot, das ihm seine beiden Brüder, selbst ehemalige Seemänner, unterbreiteten,

schlüpfte, soll sie nur gesagt haben, »Komm an ihn, Eldjaftgliks Madde. Komm an rein, es gibt gleich Mittag.« Kinder konnten die beiden keine mehr bekommen. Sophies biologische Uhr war wohl abgelaufen. Alleine waren sie dennoch nicht. In ihrem Haus in Süderende lebten die beiden mit Hinrich Cornelius' verwitweter Schwester Usina. Über Langeweile konnte sich Hinrich Cornelius Haken auf Föhr nicht beschweren. Er brachte sich in Süderende nach Kräften ein. Von 1880 bis 1906 war er Gemeindevorsteher. Und gemeinsam mit anderen Männern engagierte er sich gegen die Trunksucht im Verein des sittlichen Lebens auf Föhr. Sie gaben einander unter anderem das Versprechen, selber im Gebrauch spirituöser Getränke die größte Mäßigkeit zu üben und die Schande der Trunksucht unbedingt zu meiden. Hinrich Haken starb am 7. Dezember 1907 an einem Schlaganfall. Er wurde 76 Jahre alt. Seine Frau Sophie starb 8 Jahre später, 84-jährig. Seine beiden Brüder blieben in Australien und zusammen mit ihren Frauen hatten die beiden sage und schreibe 19 Kinder. Kein Wunder, dass die Familie Haken an der Ostküste Australiens noch heute zu finden ist. Und auch in Süderende existiert noch ein Zeugnis der Familie. Das Haus mit der heutigen Nummer 43. Das geschwungene Haar im Giebel erinnert bis heute an die Familie. Es ist weitgehend im Originalzustand erhalten, samt Alkovenbetten, den Eichendielen und den Delfter Kacheln an der Wand.

0: 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Theodore Juliane Jappen, die Poetin aus dem Saloon. Theodore Juliane Jappen kam am 9. November 1853 in Süderende zur Welt. Damals hieß sie noch Behlendorf mit Nachnamen. Später riefen sie die meisten nur noch bei ihrem Spitznamen Tedure. Zu ihrem Nachnamen Jappen kam sie durch die Heirat 1880 mit Otto Christian Jappen aus Toftum. Da war sie 27 Jahre alt. Otto Christian Jappen war bereits als junger Mann nach Amerika ausgewandert und hatte in Brooklyn, New York, eine neue Heimat gefunden. Für viele inselfriesische Männer war das die einfachste Möglichkeit, der Einberufung durch das preußische Militär für den Krieg gegen Frankreich zu entkommen. Tedure folgte ihm notgedrungen 1886 ins Land der unbegrenzten Möglichkeiten. Und die schöpften die beiden aus. Sie betrieben einen der beiden Saloons, die die Jappen Brothers kurz zuvor eröffnet hatten. Doch Tedure soll stets Heimweh nach Föhr gehabt haben. Einer der beiden Saloons hieß Jappen Brothers Saloon, 73 Kent Avenue, Brooklyn. Diese Kneipe war die Anlaufstelle für alle in New York lebenden Föhrer und Besucher. Hier wurde im Mai 1884 der Föhrer- und Amrumer Krankenunterstützungsverein von New York und Umgegend gegründet. Tedure hatte an der Gründung des Vereins maßgeblich mitgewirkt. Zweck des Vereins war es, die Mitglieder im Krankheits- oder Todesfall zu unterstützen. Aber nicht nur die. Auch den Menschen in der alten Heimat, auf Föhr und Amrum, half man nach Kräften. Besonders nach dem Zweiten Weltkrieg. So schickte man regelmäßig Care-Pakete über den Atlantik. Es heißt, auf den Inseln sah man dann lauter kleine Amis, Kaugummi kauend und in Jeans umherstolzieren. Die Jappen Brothers, vier an der Zahl, waren in New York wohl auch in allerlei Scherereien verwickelt. Gut möglich, dass das einer der Gründe war, weshalb Tedure und Otto New York 1913 verließen und nach Föhr zurückkehrten. Genauso wahrscheinlich ist die Tatsache, dass er nun zu alt für den Militärdienst war und nicht mehr eingezogen werden konnte. Tedures Heimweh nach Föhr nahm gleichzeitig Überhand. Auch das sprach dafür, Amerika den Rücken zu kehren. Genügend Geld müssen die beiden in Amerika verdient haben. Die Heimreise über den Atlantik traten sie auf dem Dampfer Pretoria an, unter dem Kommando des Führerkapitäns August Röhrten. Zurück auf Föhr kauften Tedure und ihr Mann Otto das Haus auf dem Grundstück ihrer Großeltern in Süderende, rissen es ab und bauten ein neues Zuhause darauf. Heute hat das Haus die Nummer 63 gegenüber der Gärtnerei Riewerts. Die Ehe von Tedure und Otto blieb zwar kinderlos, dafür beglückte Tedure die Welt mit zahlreichen Gedichten und Liedern. Ihre Poesie und Prosa drücken ihre Sehnsucht nach der Heimat Föhr aus.
1: Sie ist Verfasserin zahlreicher, auch friesischer Gedichte und Lieder. Eines dieser Lieder ist auch im Liederbuch von Reinhard Arfsten aus dem Jahre 1953 abgedruckt. My Moon. 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
0: Dieses Gedicht widmete Tedure dem Wonnemonat Mai. Tedure Jappens Leben endete am 15. Juli 1933. Sie erlag einem Schlaganfall. Bis ins hohe Alter war sie aktiv und kümmerte sich um Haus und Hof. Ihre Hühner, so heißt es, wurden oft von einem Hahn aus der Nachbarschaft belästigt. Sie jagte ihn dann weg mit den Worten: »Gung doch weg, du Urlpräster Schmidt!« Auch hierbei brachte sie ihre Kreativität zum Ausdruck und vielleicht auch ein bisschen Rache. Pastor Schmidt, der während Tedures Jugend predigte, war dafür bekannt, dem weiblichen Geschlecht weit über Gebühr zugetan zu sein.

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4: Ab dem 5. September startet die Theaterspielzeit 2026-2027 im Theater Itzehoe mit dem dritten Kulturzünder. Tickets sowie das Programm für den kompletten September findet ihr auf theaterizoho.de. Die Theaterkasse öffnet ab Dienstag, dem 11. August, wieder ihre Pforten. Karten für die Mixshow am Eröffnungsabend könnt ihr jederzeit auch im Webshop des Theaters erwerben.
5: Am Sonntag, den 18. April, macht die Show Schlager Total die deutsche Hitparade Station im Nordsee-Kongresszentrum in Husum. Beginn ist um 17 Uhr. Die Besucher erwartet ein rund zweieinhalbstündiges Schlagerprogramm mit bekannten Hits, neuen Songs und einer aufwendigen Bühnenproduktion mit Licht- und LED-Technik. Durch den Abend führt der Sänger und Moderator Robin Leon. Tickets sind im Vorverkauf wie bei Eventim erhältlich. Die Eintrittspreise variieren je nach Sitzkategorie. Weitere Informationen gibt es online.
4: Am Freitag, dem 21. August, findet ab 19 Uhr das Finale des Stadtwerke Heide Beachvolleyball Cups auf dem Heidemarktplatz statt. Der Eintritt ist frei, jeder von euch kann die Mannschaften anfeuern. Für Getränke, Snacks und Musik ist gesorgt.

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2: Mittagessen machen, Müll wegbringen, sich kirchlich trauen lassen, einkaufen gehen. Vielleicht sieht eure To-Do-Liste am 28. August ja auch genau so aus. Der Kirchenkreis Dithmarschen bietet nämlich an diesem Tag Spontantrauungen an. Nachdem die Aktion schon in den letzten 2 Jahren in der St. Jürgen-Kirche in Heide durchgeführt wurde, ist es in diesem Jahr auch in Albersdorf, Meldorf, Lunden und Mahne möglich, sich spontan als Paar seinen kirchlichen Segen abzuholen. Die Heider Pastorin Tanja Sievers hat also schon Erfahrungen im Spontantrauen. Sie hätte gedacht, dass die Menschen in den letzten 2 Jahren vor allem aus dem Standesamt direkt gegenüber zu ihr kommen.
3: Das war aber eher nicht der Fall. Das waren Paare, die waren schon lange verheiratet, Paare, die eine Krise durchlebt haben, Paare, wo es Krankheit Thema war in der Paarbeziehung und die einfach für sich gesagt haben, wir brauchen heute Gottes Segen für das, was vor uns liegt oder auch für das, was hinter uns liegt und wir wollen abschließen oder auf was zugehen. Also es war wild durcheinander gemischt an Menschen, was wir so erlebt haben.
2: Letztes Jahr haben 12 Paare sich spontan in der St. Jürgen-Kirche trauen lassen. Und wie das Wort spontan schon vermuten lässt, eine Anmeldung ist nicht notwendig. Wer reinkommt, bekommt wie sonst auch zunächst ein Gespräch mit dem Pastor oder der Pastorin. Und dann eine richtige Trauung mit Musik, Segen, biblischer Lesung, alles so, wie sich das Paar es wünscht. Zwischen in die Kirche kommen und wieder rausgehen, vergeht da pro Paar circa eine halbe Stunde, Wartezeit nicht mit einberechnet. Jana Laubert-Peters, Pastorin in Meldorf, über die Vorbereitungen für den 28.08.
4: Also, es werden einige hauptamtliche Personen im Dom sein, die da das rundherum regeln, wie zum Beispiel der Küster und eine Sekretärin aus dem Kirchenbüro und ein Musiker, die da auch schon ja, den Dom festlich vorbereiten. Und dann sind 3 Pastorinnen vor Ort, die dann nacheinander trauen werden und Gespräche führen werden und ja, wir treffen uns vorher und besprechen das, organisieren und dann geht es los.
2: Das Angebot sei auch besonders attraktiv für Paare, die weniger Wert auf klassische Gepflogenheiten legen und den Aufwand eines großen Festes sowie die damit verbundenen Kosten meiden möchten. Aber egal, welcher Grund es auch ist, der die Spontantrauungen in den Fokus rückt, am Freitag, den 28. August, haben Paare in Heide, Albersdorf, Meldorf, Lunden und Mahne die Möglichkeit, im Schnelldurchlauf kirchlich zu heiraten.

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3: 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Und wenn Sie nicht weiß, was eine Lawn Party ist, dann war deine Geschichte verklort. Nun ließ wir Birte, mein Fru, mal wird Wochenend weg. Und auch ich, wohl eigentlich von Sonntag bis Sonntag in Berlin schluppen, da war grüne Woche. 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Wer dat nicht weht, LAN-Partys muck in der Regel junge Kerls zwischen 15 und 20. Aal bringst ihre Computers mit, die wat aal miteinander vernetzt. Und dann spielst du die ganze Nacht zusammen sogenannte Strategiespiele. Dat Geballer in diese Spiele ist also rein strategisch. Per, ha also datein andere Jungs in Lord. 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Obwohl wir eine große Kök heb. 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Drei an der Arbeitsplatt und drei an den Biergondisch im Flur nebenan, den haben sie extra noch hinholt. 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Das wäre mir sicherer. 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Ich kann nicht anders, ich muss lautlos lachen. 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
3: Hallo, hier ist Bernd Pertun vom Meldorfer Kulturbranche. Der nächste und letzte Kulturbranche in diesem Jahr findet statt am Mittwoch, den 12. August um 18 Uhr im Restaurant V in der Klosterstraße 4. Zu hören sind AWA. AWA ist ein interkultureller Dialog, der die Grenzen typischer Musikgenres erweitert und diese miteinander verschmilzt. Bestehend aus 4 Musikern, die ihre Leidenschaft für Musik und kulturelle Vielfalt teilen, verbindet die Band persische und westliche Elemente zu einem einzigartigen musikalischen Stil. Herzlich willkommen zu unserem letzten Kulturbrunch.
4: Am Samstag, dem 8. August, ist Kirsten Bieners bei der Veranstaltungsreihe Wort und Musik zur Marktzeit in der St. Jürgen-Kirche in Heide zu Gast und spielt Choralbearbeitungen zu »Wer nur den lieben Gott lässt walten« von Bach, Böhm, Krebs und anderen. Den Wortteil übernimmt Pastorin Luise Jag-Albers. Der Eintritt ist frei, über Spenden würde sich die Kirchengemeinde freuen.

Festival Kunstgriff statt. Kunstgriff ist seit 2001 eine feste Größe in der Kulturszene. Und der 25. Geburtstag wird mit einem Plakat mit neuem Design und einem vielfältigen Programm in Wort, Bild, Klang und Aktion gefeiert. Um genau zu sein, gibt es diesmal 150 Künstlerinnen und Künstler mit über 50 Programmen an 26

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1: Die technische Entwicklung schreitet voran. Das ist Fakt. Wir können nur versuchen, Schritt zu halten, uns zu informieren und uns Hilfe zu holen, wenn wir mit Smartphones, Internet und KI mal nicht mehr weiter wissen. Eine solche Hilfe kann der sogenannte Digital Learning Campus sein. Und das in ganz Schleswig-Holstein. Michelle Hese ist die Ansprechpartnerin des Digital Learning Campus, oder kurz DLC, an der Fachhochschule Westküste. Sie sagt, die Hauptaufgabe des DLC ist es, die vom Stifterverband herausgearbeiteten Zukunftskompetenzen zu vermitteln.
2: Das sind Kompetenzen, die Sie sagen, die wir alle zukünftig und jetzt schon haben sollten. Das ist natürlich KI, Digitalisierung, Medienkompetenzen, aber auch Nachhaltigkeit, Selbstbestätigung, Kollaboration, Kooperation. Und wir sind quasi eine Bildungsplattform. Das ist der dlc.sh. Da findet man auch alle unsere Angebote, die es in ganz Schleswig-Holstein gibt. Wir bilden für Jung und Alt kostenfrei Angebote an, über alle Zukunftskompetenzen, sowohl online als auch in Präsenz.
1: Ein Beispiel für ein solches Angebot ist der Open Makerspace im OKSH Media Hub Westküste, der immer am zweiten Freitag eines Monats ab 15 Uhr stattfindet. Hier kann man ganz niedrigschwellig zum Beispiel 3D-Drucker oder andere Kreativwerkzeuge kennenlernen. Oder der Kurs Bewusst Leben im digitalen Zeitalter an der Haider Volkshochschule. Hier geht es um die Frage, wie erreichbar wir mit einem Smartphone in der Hosentasche tatsächlich sein müssen und welche Einflüsse Erdstrahlen und Elektrosmog auf unsere Gesundheit haben. Der findet im Oktober wieder statt. Und mitmachen kann da wirklich...
2: Jeder kann das tun. Angebote sind von Schülern über Studierende, über Senioren, über Fachkräfte, verschiedenes Level, es können wirklich absolute Beginner Kurse finden, es können aber auch Leute, die wirklich Fachwissen haben und sich zertifikatsmäßig weiterbilden wollen und ein Zertifikat für Sachen bekommen.
1: Ganz abgesehen davon ist der DLC, der übrigens von der Europäischen Union gefördert ist, auf der Suche nach neuen Projektpartnern, die Lust haben, Angebote zu den Zukunftsthemen zu schaffen. Alle Infos gibt's online auf dlc.sh.

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1: Megan Hunter, Tage des Lichts, erschien bei C.H. Beck als Hardcover. Das Buch hat 300 Seiten und kostet 24 Euro. Anhand von 6 Tagen im Leben, jeweils an Ostern, erzählt dieser Roman das Leben einer Frau, die über 80 Jahre alt werden wird. Ivy ist eine junge Engländerin. Sie wächst sorgenfrei in einem herrschaftlichen Haus in der ländlichen Umgebung Londons auf. Ihre Familie besteht aus erfolgreichen Künstlern und Schriftstellern. Es ist ein intellektuell geprägtes, unkonventionelles Zuhause. Ein schicksalhaftes Ereignis an einem heißen Ostertag 1938 wird ihr ganzes Leben überschatten. Von Selbstzweifeln geplagt, warum erschließt sich mir nicht, heiratet sie einen älteren Freund ihrer Eltern. So verfolgen wir den Weg von Ivy, der auch eine unerfüllte Liebe beinhaltet und eine mysteriöse Hinwendung zur Religion. Es ist ein sehr britischer Roman, der in Teilen sehr schön und hochinteressant und in anderen sehr langatmig ist. Die Figur von Ivy ist mir sehr verschlossen geblieben. Eine Frau ohne Beruf, zum Glück offenbar ohne Geldsorgen, für mich merkwürdig antriebslos, eine Figur, die mir einfach fremd geblieben ist. Aus dem ganzen Setting, das ich am Anfang hochspannend fand, hätte eine Autorin wie Hunter deutlich mehr machen können. Schade drum.

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2: Mein Name ist Marion Weyers und ich möchte den neuen Kriminalroman vorstellen von Leonie Swann, Wiedersehen. Wiedersehen ist jetzt kein Versprecher von mir, sondern wird tatsächlich geschrieben wie das Tier. Und Leonie Swann ist sicherlich auch ein Begriff. Ihr Buch Glenkill ist verfilmt worden und läuft derzeit noch aktuell in den Kinos, unter anderem mit Hugh Jackman und Emma Thompson. Was ist zu dem Buch zu sagen? Das Buch ist erschienen am 14. April 2026. Als ihre Schäferin Rebecca urplötzlich die Europareise abbricht und die Herde rund um Miss Maple zurück in die irischen Gefilde führt, sind die Schafe zunächst optimistisch wie Frühlingslämmer. Denn wo könnte es schöner sein als auf der heimatlichen Weide? Auch der jüngste Zuwachs ist gespannt. Maddock, offiziell Ziege, inoffiziell Schaf auf Probe, hofft auf viele neue Einblicke in die geheimnisvolle Welt der Schafe. Kaum dort angekommen, ist das Bedauern jedoch groß. Die geliebte Weide ist nämlich gar nicht mehr so schön, wie es in der Erinnerung war. Und obendrein haben drei fremde Schafe mit seltsamen Namen alle Lieblingskräuter weggeknabbert. Als wäre das nicht schon genug, ist Rebecca plötzlich wie vom Erdboden verschluckt. Zurückgeblieben ist nur ein einzelner Finger. Kein guter Anfang. Und ein geheimnisvoller Brief, aus dem sich die Schafe mangels Vorlesemenschen keinen Reim machen können. Die Herde befürchtet das Schlimmste. Es ist völlig klar, sie müssen ihre verschollene Hirtin retten. Unversehens finden sie sich in einem Familiendrama wieder. Und einmal mehr zeigt sich, alles ist zu meistern. Man braucht nur genügend Wollensstärke. Barmherzig, klug und voller Witz führt Leonie Swann in Wiedersehen zurück ins vertraute Glenkill, wo nichts so ist, wie es zunächst erscheint. Der Schafskrimi bzw. Kriminalroman von Leonie Swann, Wiedersehen, ist erschienen im Dumont Verlag, hat etwa 384 Seiten und kostet derzeit 25 Euro. Er ist auch als E-Book und digitales Hörbuch gelesen von Maren Kreumann erhältlich.

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3: Moin moin und herzlich willkommen zu Förde-Echo. In dieser neuen Sendung möchten wir den kleinen und großen Geschichten in unserer Region nachgehen. Wir treffen uns mit Menschen, die uns ihre Geschichte erzählen und sprechen darüber, was für sie und uns die Region Flensburger Förde ausmacht. Als Nachfolgeformat zu Flensburg aktuell machen wir dort weiter, wo wir in den bisherigen Beiträgen aufgehört haben. Ausführliche Gespräche und Berichte über das Leben hier. Es geht um Politik, um Gesellschaft, um die Stadt und unsere Vorstellungen vom Zusammenleben. Es geht um Kunst, Kultur und den öffentlichen Raum. Es geht um deine Region und deine Geschichten.

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3: Die Tourismuszentrale St. Peter-Ording lädt am Mittwoch, dem 12. August um 19.30 Uhr zu einem Open-Air-Konzert auf die Außenbühne des Dünenhus auf der Erlebnispromenade in St. Peter-Ording ein. Zu Gast ist die Kieler Band The Line Walkers, die seit 2012 mit ihrer energiegeladenen Hommage an Johnny Cash deutschlandweit das Publikum begeistert. Die Band wird neben den großen Hits auch spontane Musikwünsche entgegennehmen. Der Eintritt ist mit Gästekarte frei.

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1: Und jetzt was für große und kleine Schatzsucher. Am Sonntag, dem 16. August, findet zwischen 9 und 16 Uhr der Dorfflohmarkt in Lied statt. Verhandlungsgeschick kann gerne auf die Probe gestellt werden. Es wird darum gebeten, die örtlichen Parkplätze zu nutzen und Rücksicht auf die Anwohner zu nehmen. Die teilnehmenden Stände erkennt ihr an aufgehängten Luftballons vor den Ständen.

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2: »20 Jahre Ehe und trotzdem noch jede Menge offene Fragen«. Genau darum geht's in der neuen französischen Sommerkomödie »Chérie, ich komme«, die Erfindung der Lust. Regisseurin Rimke Ritchie bringt hier ein Thema auf die große Leinwand, über das sonst eher hinter verschlossenen Türen gesprochen wird. Mit Alexandra Lamy und François Cluzel stehen dabei zwei absolute Publikumslieblinge vor der Kamera. Im Mittelpunkt ein Ehepaar, das plötzlich feststellt, dass in seiner Beziehung noch längst nicht alles entdeckt ist. Meine Kollegin Helke Michael verrät uns etwas mehr von »Chérie, ich komme«, die Erfindung der Lust.
3: Fanny und Tom sind seit 20 Jahren verheiratet und ein eingespieltes Team. Doch Fanny hat ein Geheimnis. Bei ihrer Sexualtherapeutin bricht sie nun endlich ihr Schweigen.
4: Wann haben Sie das letzte Mal masturbiert?
5: Wie bitte?
4: Fanny, Sie brauchen sich doch nicht zu schämen. Sie müssen diese Muster durchbrechen. Reden Sie mit Ihrem Mann. Kommunikation ist alles, selbst wenn es unangenehm ist. Sie reißt Mauern ein und baut Brücken. Merken Sie sich das gut.
5: Reißt Mauern ein, baut Brücken.
4: Wer kommen will, muss dran arbeiten.
3: Was Fanny Tom all die Jahre verschwiegen hat, sie hatte noch nie einen Orgasmus. Als sie es ihm offenbart, fühlt er sich zunächst in seinem männlichen Stolz gekränkt. Auch von ihrer Schwester fühlt sich Fanny falsch verstanden.
6: Such dir einen Liebhaber.
5: Nein, ich will keinen anderen Partner. Das wird nichts ändern. Und ich bin nicht wie du. Ich brauche Gefühle, sonst klappt's nicht.
6: Jetzt erzähl mir bloß nicht, dass du Tom nach 20 Jahren immer noch heiß findest.
5: Na klar.
6: Immer noch?
5: Ja.
6: Liebes, du machst dir da was vor.
3: Fanny sucht keinen neuen Partner, sondern Toms Unterstützung. Und beim gemeinsamen Aufräumen seiner Werkstatt zusammen mit Tochter Elsa kommt ihm eine zündende Idee.
7: Ich verstehe nicht, wie man in so einem Chaos leben kann. Das hier brauchst du doch nicht mehr, oder?
8: Oh, was hast du da? Das war das erste Geschenk für deine Mutter. Sieh her, eine Spieluhr ist das. Sie hat geliebt, was ich erfunden habe. Und so hat sie sich sogar in mich verliebt.
3: Der Tüftler Tom will speziell für Fanny ein eigenes Sexspielzeug entwickeln.
5: Die beste Idee, die du seit langer Zeit hattest.
8: Ach komm.
5: Ja, im Ernst, der ganze Kram hier, das ist nichts und funktioniert nicht. Aber ich weiß, dass du was viel Besseres hinbekommst. Du brauchst nur Hilfe.
8: Hilfe?
5: Wenn du willst, bilden wir beide ein Team.
8: Ein Team wofür?
5: Na, du brauchst die Tipps einer Frau.
3: Es folgt eine Reihe skurriler Prototypen, die längst nicht immer so funktionieren, wie sie sollten. Doch Fanny und Tom entdecken währenddessen vor allem eines: einander ganz neu.
5: Ich liebe dich.
8: Du bist so schön.
2: Eine Liebeserklärung mit Witz, Wärme und der Erkenntnis, für echte Nähe ist es nie zu spät. Ab sofort läuft »Chérie, ich komme«, die Erfindung der Lust, bundesweit im Kino.

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4: Gela Clausen.
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3: Der kleine Chor Bad Soden-Saalmünster und das junge Ensemble Next Generation präsentieren am Freitag, den 7. August in der St. Christophoruskirche in Friedrichstadt und am Samstag, dem 8. August um 19 Uhr in der St. Laurentiuskirche in Tönning Werke von Olach Jelcho, Johann Christoph Altnicol, Aha und viel mehr in einem Crossover-Programm a cappella und mit Begleitung. Der Eintritt ist frei, über eine Spende für den Chor wird am Ende des Konzerts aber gebeten.
4: Von April bis Oktober lädt das Museum Haus Peters in Tetenbühl jeden Donnerstag um 14 Uhr zu einem kurzen Sondervortrag ein. Unter dem Titel Tag im Bilderbuchdorf Tetenbühl erfahren Besucher Wissenswertes über die Dorfgeschichte, die Kirche und das historische Haus Peters. Die Vorträge bieten einen kompakten Einblick in die Geschichte des Ortes und eignen sich ideal für Gäste, die das Bilderbuchdorf näher kennenlernen wollen. Die Teilnahme ist kostenfrei, eine Anmeldung ist nicht erforderlich. Weitere Informationen gibt es unter bilderbuchdorf-tetenbühl.com.
3: Zwischen Dienstag, dem 11. und Freitag, dem 14. August, wird das neue Lager der Neandertaler im Steinzeitpark Albersdorf in der Zeit von 11 bis 17 Uhr belebt. Dafür konstruieren der Steinzeitjäger und Museumspädagoge Werner Pfeiffer vom Steinzeitpark und der Künstler Christoph Klemmt einen ähnlichen Unterstand, wie er damals ausgesehen haben könnte. Dabei bringen sie verschiedene Interaktionen in die Show. Zeitgleich werden auch neue Funde ausgestellt, die man bewundern kann. Der Eintrittspreis für Erwachsene beträgt 9,50 Euro, für Kinder, Jugendliche und Rentner ist er meistens ermäßigt.

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1: Ann Packer gilt als Meisterin im Erzählen von Geschichten, die Tiefgang haben, gleichzeitig aber auch von einer Leichtigkeit geprägt sind, die man vielleicht gar nicht vermuten würde. Das stellt die mehrfache Bestseller-Autorin auch in ihrem neuesten Roman Ein unerhörter Wunsch unter Beweis. Im letzten November in Oprah Winfrey's Book Club als Buch des Monats vorgestellt, wurde er inzwischen ins Deutsche übersetzt und Helke Michael hat schon mal einen kleinen Vorgeschmack.
2: Fast 40 gemeinsame Jahre verbinden die lebenslustige Claire und ihren Mann Elliot, der immer ein bisschen in ihrem Schatten und doch stets voller Liebe an ihrer Seite stand. Zwei Kinder haben sie großgezogen, sind durch dick und dünn gegangen und doch waren sie selten so sehr im Einklang wie jetzt.
3: Das Gehen fiel ihr immer schwerer und so wurde ein Rollstuhl geliefert. Sie sagte, lass uns einfach im Haus herumfahren. Er schob sie. Hier haben wir die Küche, sagte er, und hier das Esszimmer. Am Ende des Flurs befindet sich das Fernsehzimmer. Ist das etwa eine Hausbegehung? Sehr gutes Preis-Leistungs-Verhältnis, sagte er. Man findet hier erstklassige Schulen. Wir dachten eher an Homeschooling. Claire lachte vor Vergnügen. Sie reckte die Hand über ihren Kopf und er nahm und küsste sie.
2: Seit bei Claire vor 8 Jahren Krebs diagnostiziert wurde, hat Elliot alles getan, um Claire das Leben leichter zu machen. Inzwischen ist beiden längst klar, dass ihre gemeinsamen Tage gezählt sind. Mit diesem einen letzten Wunsch hatte Elliot dann aber nicht gerechnet.
3: Hör zu, Elliot, sagte sie, es gibt da etwas, was ich mit dir besprechen möchte. Ihm fiel dieser Moment in ihrem Schlafzimmer ein am Vorabend, als sie ihm etwas hatte sagen wollen und dann doch nicht die Sache weggewischt hatte. Was denn? Ich hätte sie gern hier, bei mir. Sie? Holly und Michelle. Elliot war verwirrt. Die beiden waren doch gerade hier gewesen. Sie waren auch am Tag davor hergekommen. Genauer gesagt möchte ich gern, dass sie sich um mich kümmern. Aha. Er zögerte. Je mehr, desto besser. Ach, Elliot, an deiner Stelle.
2: Während Claire ihre letzten Wochen mit ihren besten Freundinnen verbringen möchte, hofft Elliot noch auf einen Sinneswandel, genau wie ihre beiden Kinder Abby und Josh. Aber darf Elliot Claire ihren letzten großen Wunsch wirklich abschlagen?
3: Passt auf, ich habe eine Entscheidung getroffen. Ich werde tun, was eure Mutter will. Was immer du willst, sagte er, wandte sich Claire zu und strich ihr über die Wange. Im Ernst, Liebling, egal was.
2: Auch wenn das Thema kein leichtes ist, voll mit feinem Humor, haben wir hier einen leichtfüßigen Roman über Liebe, Freundschaft und über das letzte überraschende Kapitel einer langjährigen Ehe.
1: Ein unerhörter Wunsch von Ann Packer über einen letzten Wunsch und was einem unsere Endlichkeit so zumuten kann, ist gerade bei Hansa Berlin erschienen und wurde von Frank Stöckle für Saga Egmont eingelesen. Die Story hat natürlich auch jede Menge Diskussionspotenzial, wozu ihr unter hansa-literaturverlage.de auch Material für euren Lesekreis findet.

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1: Melanie Rabe, Der längste Schlaf. Erschien bei Blessing als Hardcover. Das Buch hat 344 Seiten und kostet 24 Euro. Es ist ein mysteriöses, unheimliches Buch, das die Autorin da geschrieben hat. Es erinnert an die finsteren Märchen von E.T.A. Hoffmann und Wilhelm Hauff. Mara ist Neurologin. Sie forscht über Schlaf. Das ist genau ihr Thema. Sie leidet allerdings extrem unter ihrer eigenen Schlaflosigkeit und, wenn der Schlaf dann eintritt, unter den seltsamen Träumen, die damit einhergehen. Darunter litt sie schon als Kind. Was sie sehr plastisch träumte, wurde seltsamerweise Wirklichkeit. Ihre Eltern hielten das anfangs für Zufall, trotzdem merkte sie, dass ihnen ihr eigenes Kind unheimlich wurde. Als Erwachsene hat sich Professor Dr. Mara Lux in ihrem Londoner Leben eingerichtet. Eines Tages erhält sie eine unverhoffte Nachricht aus Deutschland. Ein ihr vollkommen unbekannter Mann hat ihr ein großes altes Herrenhaus vererbt. Sie stellt fest, dass sie tatsächlich die Erbin ist, und sie beschließt, dorthin zu reisen, in die deutsche Provinz, in eine malerische Kleinstadt, gelegen inmitten von Wäldern. Das Herrenhaus entpuppt sich als Kleinod, ein Nachbar als höchst attraktiver Zeitgenosse. Aber irgendetwas in diesem alten Haus ist seltsam. Es hat offenbar mit ihrer Person zu tun und irgendwie auch mit zwei Kindern, die aus dem Städtchen spurlos verschwunden sind. Ein finsteres, spannendes Märchen.

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1: Heute ist Donnerstag, der 13. August. Sie hören Friesfunk aus dem Studio in Alkersum auf Föhr. Verantwortlich für die folgende Sendung ist Heike Volkerts aus Niblum.

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1: Als wir von der Fähre runtergefahren sind, war das, obwohl es wirklich geschüttet hat und ihr mir ein bisschen die Schuld dafür gegeben habt, dass es heute regnet und gestern sonnig war, aber ich hatte sofort ein Gefühl, dass ich dachte, ich kann mich hier sofort erholen. Und das ist das Besondere, dass man dieses Gefühl hier von der ersten Sekunde an spürt. Doch so schön auch eine Insel, eine Region auch sein mag, es sind vor allem die Menschen, auf die es ankommt. Und ich habe heute großartige Menschen kennengelernt, die mit hoher Professionalität, mit hohem Engagement für die Insel, für die Menschen hier arbeiten. Sie haben einen verdammt guten Eindruck hinterlassen.
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1: Als Land Schleswig-Holstein fördern wir mit 400 Millionen Euro den sozialen Wohnraum in Schleswig-Holstein. Das ist eine Rekordförderung. Wir sind das beste Flächenland in der Förderung. Auch letztes Jahr und vorletztes Jahr waren das 400 Millionen Euro, nächstes Jahr auch. Wir investieren 1,7 Milliarden Euro vom Jahr 23 bis 27. Und wir würden auch gerne ein Projekt hier auf der Insel fördern. 41 Wohneinheiten würden wir gerne fördern. Da sind wir auch im Gespräch, wie das denn gelingen kann. Denn natürlich braucht die Insel bezahlbaren Wohnraum und wir haben uns ja ein anderes Projekt angeschaut.
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1: Wir können im Moment aufgrund der Kriterien hier keine weiteren Windkraftanlagen zulassen. Aber natürlich gehört in so einem Gespräch auch dazu, sich darüber zu unterhalten, warum das so ist, welche Möglichkeiten es vielleicht zukünftig geben kann. Da müssen wir im Gespräch bleiben. Da konnte ich zumindest bei dem einen Thema keine positive Nachricht verkünden. Was beeindruckend ist, ist, dass man das Thema Energieunabhängigkeit, Energiesicherheit hier auf der Insel mit so einer Professionalität und Engagement und auch Geduld vorantreiben möchte.
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1: Aber das Gute ist ja, dass wir in Schleswig-Holstein sehr frühzeitig in die innere Sicherheit investiert haben. Also wir haben in den letzten 9 Jahren 1000 Polizistinnen und Polizisten mehr geschaffen und wir haben im Bereich Bevölkerungsschutz investiert. Also von daher sind wir da auf dem richtigen Weg. Also man merkt einfach, wie äußere und innere Sicherheit immer mehr ineinander übergehen. Wir haben in Schleswig-Holstein die Drohnenabwehr investiert. Die Herausforderung ist ja, dass man immer up-to-date bleiben muss, dass die sehr schnelle Entwicklung da ist und von daher die innere Sicherheit, obwohl ich unter die innere Sicherheit auch den Bevölkerungsschutz subsumiere. Es ist nicht nur Polizei, nicht nur der Verfassungsschutz, sondern auch der Bevölkerungsschutz. Denn das, was unsere ehrenamtlichen Einsatzkräfte leisten, das ist so großartig. Also manchmal habe ich das Gefühl, dass die Menschen draußen vergessen, dass es das Ehrenamt ist, weil es so professionell ist. Und da kann man nicht genug Wertschätzung geben. Deswegen war es mir auch so wichtig, dass ich heute Abend den Abend mit der Wehrführung verbringe und auch frage, was können wir tun, was können wir noch besser machen.

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2: Wir haben bei Drohnenüberflügen oder bei der Bedrohung durch Drohnen ein Raumzeitproblem. Die Zeit, wenn eine Drohne über einen Flughafen fliegt und die Bundespolizei gerade nicht da ist oder die Landespolizei oder umgekehrt noch einander zu rufen, sondern jede Behörde sollte in dem Moment eingreifen können. Und es wird ja auch sehr viel über Zuständigkeiten diskutiert. Wir sind auch der Meinung, dass die Bundeswehr in dem engen Bereich einsetzbar sein müsste. Wir reden dann über Bundeswehreinsatz im Inland, das ist mir klar. Aber wenn man überlegt, dass die äußere und innere Sicherheit immer weiter miteinander verbunden werden und dann möglicherweise auch eine Bedrohung fremder Mächte im Raum steht, dann muss die Bundeswehr auch die Möglichkeit haben, der Landespolizei, der Bundespolizei zu helfen. Deswegen ganz klar, gleiche Kompetenzen für alle. Das Problem liegt in der Technik. Also das sind nicht immer die normalen handelsüblichen Systeme, die hier in den Drohnen eingesetzt werden. Teilweise kann man sie nicht sehen, wo sie fliegen, auch nicht auf dem Radar, weil sie außerhalb der Signale fliegen. Deswegen ist es wichtig, dass wir in die Forschung investieren. Wir haben eine Partnerregion in der Ukraine, Cherson. Die waren im Februar da und haben uns Unterstützung angeboten in der Drohnenabwehr, in der Forschung, in dem Know-how. Also es gibt kein anderes Land auf dieser Welt, dass diese Erfahrung hat natürlich durch sehr viel Leid erworben, das muss man ja auch sagen. Und deswegen sind wir da im engen Austausch mit der Ukraine, damit wir unsere Systeme immer wieder überprüfen und anpassen. Aber wir haben 7 Millionen Euro investiert in Schleswig-Holstein für die Drohnenabwehr und wir haben über 50 Polizistinnen und Polizisten eingestellt für eine Drohnenabwehreinheit und für die Ermittlungen im Bereich Spionage-Sabotage.
1: Bevölkerungsschutz. 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
2: Wir haben eine Informationskampagne jetzt als Schleswig-Holstein auf den Weg gegeben. Komm klar SH. So einfach ist es manchmal. Es ist für die staatlichen Organisationen, aber vor allem für die Einsatzkräfte sehr wichtig, dass die Menschen für sich selbst vorsorgen. Dass sie mindestens 3 Tage am besten, also 3 Tage ist jetzt nicht lang, also eigentlich 7, 8 Tage genug trinken haben, genug Essen haben. Und das würde ja schon die Einsatzkräfte enorm entlasten, die sich auch in den ersten Tagen, sollte eine Katastrophe oder eine Krise kommen, sich um die vulnerablen Gruppen kümmern müssen, um andere Themen. Deswegen ist uns das sehr wichtig. Ich glaube, dass wir in Schleswig-Holstein schon gut davor sind, vielleicht in den Städten nicht ganz so, weil da ist der Supermarkt vielleicht ein bisschen schneller zu erreichen. Von daher bitten wir immer darum, dass jeder für sich selbst vorbereitet.

0: eine gewisse Zeit genug Medikamente hat. Also alles das, was ein gesunder Menschenverstand einbleibt.
1: Oka Kommun käm immer mur und knipp. Joha Eifel jill skell ober investiere.
0: Also wir sehen schon die Situation der Kommunen im Bereich der Haushalte. Und deswegen haben wir auch die Mittel des Sondervermögens des Bundes, also den Länderanteil des Sondervermögens des Bundes, zu 62,5% an die kommunale Ebene weitergegeben. Der Wunsch war immer, das ohne Bestimmung zu machen, also ohne zu sagen, das müsst ihr in das und das Thema, in den und den Bereich zu investieren, sondern unsere Kommunen vor Ort wissen ganz genau, wo das Geld investiert werden muss. Das haben wir auch getan, also wir haben einen großen Teil abgegeben. Dann haben wir noch von diesem Bereich eine Summe für den auf den Ganztag gegeben. Und trotzdem reicht es nicht aus, das muss man sagen. Das sind ja die strukturellen Ausgaben, die die Kommunen belasten. Das, was jetzt in der letzten Ministerpräsidentenkonferenz ja besprochen wurde und auch geregelt wurde, ist, dass wenn der Bund weitere Aufgaben auf den Weg gibt, was einfordert von den Kommunen, dass der Bund das auch zum großen Teil bezahlen soll. Und dafür hat sich unser Ministerpräsident sehr für eingesetzt und das ist auch gelungen, dann eine hohe Summe zu erzielen.

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0: Herzlich willkommen zum historischen Audio-Walk in Süderende. 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Station 3, Hausnummer 43. Hinrich Cornelius Harken, der Mann, der seine Frau 20 Jahre warten ließ. Hinrich Cornelius Harken, geboren am 6. November 1831, war ein Seemann in bester Führertradition. Allerdings fuhr er nicht sehr lange zur See. Bereits in jungen Jahren, 1851, er war also erst 20 Jahre jung, wurde er in San Francisco shanghaied. Er wurde gezwungen, auf einem fremden Schiff, auf dem er nicht angeheuert hat, seinen Dienst zu tun. Nun mag man sich fragen, wie das gehen soll.
1: Wenn ein Kapitän nicht genug Mannschaft anheuern konnte und er auch noch skrupellos genug war, dann hat er sich drei grobschlächtige Kerle organisiert, solche richtigen Schränke, die dann durch die Hafenkneipen gestreift sind, sich die jungen, kräftigsten Männer ausgesucht haben. Die wurden betrunken gemacht, K.O. geschlagen und mit an Bord verschleppt. Irgendwo ganz tief unten eingesperrt in der Nähe der Bilsch. Und als das Schiff dann ablegte und weit ab von jeglichem Hafen war und die Arbeitskraft benötigt wurde, hat man sie wieder raufgeholt, die man shanghaied hatte, und dann wurden die vor die Wahl gestellt. Entweder du kannst gegen Bezahlung hier an Bord deinen Dienst tun oder du kannst zurück an Land schwimmen und gleich von hier aus. Und genau das hat Hinrich Harken dann gemacht. Er blieb natürlich an Bord, aber eine Heuer hat er ja nie gesehen. Man wird als einfaches Deckspersonal oder wenn man das Schiff verlässt, bekommt man ja sein Geld ausbezahlt, aber er verließ es ja nie. Jedes Mal, wenn das Schiff wieder in die Nähe eines Hafens kam, dann hat man ihn wieder unten in der Bilsch eingesperrt mit Gewalt und er verließ das Schiff eben halt nie. Ein Jahr später stahl er sich bei Nacht und Nebel in Antwerpen in Belgien von Bord und kam Wochen später total verdreckt, verlaust, abgerissen hier bei uns auf Föhr an.
0: Die Freude, den jungen Hinrich Cornelius Harken wiederzusehen, muss groß gewesen sein. Doch sie sollte nicht lange halten. Schon bald nahm er das Angebot, das ihm seine beiden Brüder, selbst ehemalige Seemänner, unterbreiteten, an, nämlich mit nach Australien zu kommen. Dort, down under, wollten sie nach Gold suchen. Es heißt, sie hätten sogar eine eigene Mine betrieben. Die Vorbereitungen für die Reise nach Australien sollen fast ein ganzes Jahr in Anspruch genommen haben. Und diese Zeit wusste Hinrich Cornelius zu nutzen. Er verlobte sich mit Sophie Ketelsen aus Utersum und er versprach ihr, wenn ich genug verdient habe, dann komme ich zurück und dann werden wir heiraten. Und an dieses Versprechen hat er sich auch gehalten. Allerdings musste Sophie Ketelsen 20 Jahre auf ihren zukünftigen Mann warten. Als er nach der langen Zeit zu Hause ankam und an ihre Tür klopfte, soll sie nur gesagt haben, komm an ihn, et jaft glicks madde. Komm man rein, es gibt gleich Mittag. Kinder konnten die beiden keine mehr bekommen. Sophies biologische Uhr war wohl abgelaufen. Alleine waren sie dennoch nicht. In ihrem Haus in Süderende lebten die beiden mit Hinrich Cornelius verwitweter Schwester Usina. Über Langeweile konnte sich Hinrich Cornelius Harken auf Föhr nicht beschweren. Er brachte sich in Süderende nach Kräften ein. Von 1880 bis 1906 war er Gemeindevorsteher. Und gemeinsam mit anderen Männern engagierte er sich gegen die Trunksucht im Verein des sittlichen Lebens auf Föhr. Sie gaben einander unter anderem das Versprechen, selber im Gebrauch spirituöser Getränke die größte Mäßigkeit zu üben und die Schande der Trunksucht unbedingt zu meiden. Hinrich Harken starb am 7. Dezember 1907 an einem Schlaganfall. Er wurde 76 Jahre alt. Seine Frau Sophie starb 8 Jahre später, 84-jährig. Seine beiden Brüder blieben in Australien und zusammen mit ihren Frauen hatten die beiden sage und schreibe 19 Kinder. Kein Wunder, dass die Familie Harken an der Ostküste Australiens noch heute zu finden ist. Und auch in Süderende existiert noch ein Zeugnis der Familie. Das Haus mit der heutigen Nummer 43. Das geschwungene Haar im Giebel erinnert bis heute an die Familie. Es ist weitgehend im Originalzustand erhalten, samt Alkovenbetten, den Eichendielen und den Delfter Kacheln an der Wand.

0: Herzlich willkommen zum historischen Audio Walk in Süderende. Ein Projekt von Assolerania, Verein für Heimatpflege und Heimatforschung in Süderende. 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Station 5, Hausnummer 63. Theodore Juliane Jappen, die Poetin aus dem Saloon. Theodore Juliane Jappen kam am 9. November 1853 in Süderende zur Welt. Damals hieß sie noch Behlendorf mit Nachnamen. Später riefen sie die meisten nur noch bei ihrem Spitznamen Tedure. Zu ihrem Nachnamen Jappen kam sie durch die Heirat 1880 mit Otto Christian Jappen aus Toftum. Da war sie 27 Jahre alt. Otto Christian Jappen war bereits als junger Mann nach Amerika ausgewandert und hatte in Brooklyn, New York, eine neue Heimat gefunden. Für viele inselfriesische Männer war das die einfachste Möglichkeit, der Einberufung durch das preußische Militär für den Krieg gegen Frankreich zu entkommen. Tedure folgte ihm notgedrungen 1886 ins Land der unbegrenzten Möglichkeiten. Und die schöpften die beiden aus. Sie betrieben einen der beiden Saloons, die die Jappen Brothers kurz zuvor eröffnet hatten. Doch Tedure soll stets Heimweh nach Föhr gehabt haben. Einer der beiden Saloons hieß Jappen Brothers Saloon, 73 Kent Avenue, Brooklyn. Diese Kneipe war die Anlaufstelle für alle in New York lebenden Föhrer und Besucher. Hier wurde im Mai 1884 der Föhrer- und Amrumer Krankenunterstützungsverein von New York und Umgegend gegründet. Tedure hatte an der Gründung des Vereins maßgeblich mitgewirkt. Zweck des Vereins war es, die Mitglieder im Krankheits- oder Todesfall zu unterstützen. Aber nicht nur die. Auch den Menschen in der alten Heimat, auf Föhr und Amrum, half man nach Kräften. Besonders nach dem Zweiten Weltkrieg. So schickte man regelmäßig Care-Pakete über den Atlantik. Es heißt, auf den Inseln sah man dann lauter kleine Amis, Kaugummi kauend und in Jeans umherstolzieren. Die Jappen Brothers, vier an der Zahl, waren in New York wohl auch in allerlei Scherereien verwickelt. Gut möglich, dass das einer der Gründe war, weshalb Tedure und Otto New York 1913 verließen und nach Föhr zurückkehrten. Genauso wahrscheinlich ist die Tatsache, dass er nun zu alt für den Militärdienst war und nicht mehr eingezogen werden konnte. Tedures Heimweh nach Föhr nahm gleichzeitig Überhand. Auch das sprach dafür, Amerika den Rücken zu kehren. Genügend Geld müssen die beiden in Amerika verdient haben. Die Heimreise über den Atlantik traten sie auf dem Dampfer Pretoria an, unter dem Kommando des Führerkapitäns August Röhrten. Zurück auf Föhr kauften Tedure und ihr Mann Otto das Haus auf dem Grundstück ihrer Großeltern in Süderende, rissen es ab und bauten ein neues Zuhause darauf. Heute hat das Haus die Nummer 63 gegenüber der Gärtnerei Riewerts. Die Ehe von Tedure und Otto blieb zwar kinderlos, dafür beglückte Tedure die Welt mit zahlreichen Gedichten und Liedern. Ihre Poesie und Prosa drücken ihre Sehnsucht nach der Heimat Föhr aus.
1: Sie ist Verfasserin zahlreicher, auch friesischer Gedichte und Lieder. Eines dieser Lieder ist auch im Liederbuch von Reinhard Arsten aus dem Jahre 1953 abgedruckt. 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
1: Dieses Gedicht widmete Tedure dem Wonnemonat Mai. Tedure Jappens Leben endete am 15. Juli 1933. Sie erlag einem Schlaganfall. Bis ins hohe Alter war sie aktiv und kümmerte sich um Haus und Hof. Ihre Hühner, so heißt es, wurden oft von einem Hahn aus der Nachbarschaft belästigt. Sie jagte ihn dann weg mit den Worten: »Gung doch weg, du Urlpräster Schmidt!« Auch hierbei brachte sie ihre Kreativität zum Ausdruck und vielleicht auch ein bisschen Rache. Pastor Schmidt, der während Tedures Jugend predigte, war dafür bekannt, dem weiblichen Geschlecht weit über Gebühr zugetan zu sein.

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0: Das Wetter für morgen Freitag, den 14. 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An Freitag wiest sich die Sonne länger. Für kurze Zeit trägt von Westen her dünne, hohe Wolkenfälle ab, man dat blifft drüg. De Höchstwerten liegt bei 31 Grad in Niebüll, bet 34 Grad in Geesthacht. An de See sind dat 27 bet 31 Grad. Tundel giftet ein starke Warmslast. De Wind weit schwack, an de See af und an matig und kommt ut Südost bet Südwest. De Wiedernwetteraussichten. An Sünnabend geitert bi Sünn und Wolken meist drüch los. In Verlob von Dach sind von der Nordsee und Elf her bi mehr Wolken, hier und dort Schuren und auch Gewitter möglich. De Höchstwerten liegt bi 20 bet knapp 30 Grad. Dat gift schwacken bet mortigen Nordwestwind mit mögliche Schur und Gewitterböen.

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1: Das verantwortlich für die folgende Sendung ist Björn Petersen. Am 26. Juli fand das Wadstock Festival in Brunsbüttel statt. Heute hören Sie die Hardrocking Blues Band aus Dithmarschen und im Anschluss Boys to Rock, die furchtbare Boygroups covern und, sagen wir mal, etwas modifizieren. Viel Spaß jetzt erstmal mit der Hardrocking Blues Band.
2: Hardrocking Blues Band! Das ist leider heute nur bedingt richtig. Die haben uns 2 Minuten abgegeben, damit wir eine Ansage machen können. Und zwar, 364 Tage im Jahr sind sie Hardrocking Blues Band. Ein Tag im August darf ich immer mitspielen. Das ist diesmal der 9. August, der Samstag, bei Speck in Wedding steht. Da geht's ab mit Needs and Friends. Das heißt, das erste Stück und einzige Stück, das ich jetzt mitspielen darf, da heißen sie dann Needs und nicht Hardrocking Blues Band. Und mit dabei in Wedding steht sind unter anderem diesmal Nogge mit Winchester, die Hardrocking Blues Band und die gesegneten Korthosen. Und Sönke ist so freundlich und unterstützt uns ein bisschen mit der Mundharmonika. Und die Musik, die da abgeht, die hört sich dann ungefähr so an.
3: Zum 65. von Mick Jagger.

0: Ja, danke schön.
1: Dankeschön.
0: Nicht vergessen, am 9. August bei Speck in Weddingstedt, da gibt es nur solche Musik. Ich sage tschüss und schönen Dank und viel Spaß mit der Hard Rock in Blues Band. Tschüss.
2: Dieter Büto
1: aus
2: Amerika.
1: Cincinnati, Ohio. 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

Dankeschön. Dankeschön, thank you. Jetzt kommt ein Stück von der Hard Rocking Blues Band. Das heißt, das beschreibt das Gefühl, wenn man morgens aufwacht nach einer etwas zu lange durchgefeierten Nacht, man in den Spiegel guckt und denkt, was will der Kerl bei mir zu Hause hier? Oder das Mädel. Das heißt, too much of a good thing.

So, vielen Dank. Ganz besonders möchten wir uns dafür bedanken, dass heute der Strom ausnahmsweise mal nicht ausgefallen ist. Wir waren selbst etwas überrascht, aber die Steckdosen haben durchgehalten. Dankeschön. Bis demnächst. In zwei

Alter, wer hätte das gedacht? So ein geiles Wetter in Brunsbüttel. Wir spielen ein paar Songs von ein paar Boybands, wir spielen ein paar Songs von ein paar Einzelboys, wir spielen einfach ein paar gute Nummern und wollen mit euch ein bisschen Spaß haben. Ist das okay für euch? Gib mir ein bisschen Gas. Wir spielen einen Song von einer Platte, die hieß, wie hieß die überhaupt? Millennium, würde ich sagen. Der Song ist wiederum von Backstreet Boys, einer unserer Lieblingscover. Opfer, muss man fast schon sagen, weil wir die Nummern ja auch so ein ganz klein bisschen vergenusswurzeln. Dieser Song ist super easy und eignet sich extrem für diese Nummer hier. Wir können mal so ein bisschen Festival-Atmosphäre schaffen. Wie sieht das aus?

0: I tell you something, people, it's so fucking hot up here, we're sweating our asses off like a bunch of motherfuckers, man! Wir spielen diesen Song von einem Einzelboy, ein Abtrünniger. Und zwar hat er früher gespielt bei NSYNC. Und war er nicht auch mal mit, wie heißt denn die noch, diese Latina, die blonde Latina-Braut? Verrückt nach Mary zusammen. Und jetzt hat er auf jeden Fall mit Madonna ein Video gemacht.
1: Aber er war nicht mit ihr zusammen.
0: Nicht mit Madonna, weiß man nicht, das ist nicht überliefert.

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1: Ihr habt ein bisschen abgebaut. Oder ist euch zu warm? Holt euch mal schnell ein Getränk da vorne und dann kommt ihr ein Stück näher an die Bühne, weil wir können euch echt nicht sehen. Die haben hier extrem viel Licht aufgehängt. Wir wollen das gerne wissen, mit wem wir das zu tun haben. Kommt mal, holt mal eure Freunde und alle und kommt mal ein bisschen näher ans Zelt. Komm. Na komm schon. Ja. Das ist ein bisschen zum Updance. Jetzt können wir einen auf Hippie machen. Und zwar ist das der Versuch, eine Popnummer in eine Rocknummer zu verwandeln und wieder zurück in eine Popnummer zu verwandeln. Mal gucken, ob uns das gelingt. Wenn ihr Bock habt, so ein bisschen ihn hier zu machen, ich war herzlich eingeladen.

kochen heißt nein. Den nächsten Song haben wir ins Programm aufgenommen, weil sich unser Trommler mal gelangweilt hat, das ist zu langsam, was er da spielen muss. Da haben wir gesagt, okay, dann hören wir mal ganz kurz die Taktfrequenz. Weiß nicht, ob das für euch okay ist, so ein kleines Abtempo. Ja, könnt ihr noch einen vertragen? Ja, ihr hört euch nicht sehr überzeugt, dann könnt ihr noch einen kleinen vertragen. Entschuldigung, war nicht so gemeint. Also, wir spielen einen Song von einer Band, die hieß Blue Way Back in the 90s. Die haben eine Scheibe rausgebracht, die hieß auch Blue. Wir haben einen Zustand, der war auch immer blue, und wir haben aber einen guten Song von denen gefunden, der heißt One Love. Es geht ungefähr so. It's kinda funny how life can change. 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Nee, so wird das nichts. Ihr müsst schon nicht so ein bisschen unterstützen mit der ganzen Kacke. Come on. Wenn das alle machen, ist es auch nicht lächerlich und laut genug.

leise anfangen. Ganz leise. Dino, spiel mal ganz leise. Ganz leise. Ey, komm ein bisschen näher ran. Komm mal ein bisschen ran. Komm mal ein bisschen ran. Komm mal ein bisschen ran. Komm mal ein bisschen ran. Super easy. Das wir jetzt mal super easy. Das ist echt, das ist Festival für Anfänger, was wir jetzt machen. Kommt ihr mal, ihr kommt jetzt mal ran. Wir machen mal ganz kurz Festival für Anfänger, dann machen wir Festival für Große und danach machen wir noch was ganz Kuscheliges. Das denke ich mir aber jetzt noch nicht aus. Wo bist du? Bei H. Okay. Whatever I said, whatever I did, I didn't mean it. I just want you back for good. Genau, schön leise, gar nicht laut. Nur schön. Whenever I'm wrong, just tell me the song and I'll sing it. You'll be right and understood. Ich glaube, ihr habt das noch nicht ganz kapiert. Wir müssen alle flüstern, damit sich das anhört wie so eine leichte Brise, die über die Düne, den Deich hinweg uns ein bisschen das Gesicht kühlt. Mach mal weiter, Digga, Alter. Der geht klar, Alter. Okay. Whatever I said, whatever I did, I didn't mean it. I just want you back for good. Jetzt mal ein bisschen lauter. 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Jetzt noch mit Vollkaracho. 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Ich habe gesagt, ich mache das niemals im Leben. Aber heute mache ich das einfach mal. Wir teilen mal die Gruppe. Ihr seid so viele in zwei Hälften. Doch, ihr seid, glaube ich, mittlerweile 9000 Stück, obwohl nur 5000 für das Zelt zugelassen sind. Gebt euch mal einen Applaus, ihr 9000. Macht euch mal ein bisschen Mut hier. Sehr schön. Hey, do you feel alright? Pass auf, was wir jetzt machen, ist Jungs gegen Mädchen. Auch super einfach. Wir wollen den Damen den Vortritt lassen, oder? Jungs, wollen wir den Damen den Vortritt? Jo. Kann ich mal einen Soundcheck haben für die Jungs? Kann ich mal einen Soundcheck haben von den Mädels? Wir sollten denen wirklich den Vortritt lassen. Machen wir aber gerne. Whatever I said, whatever I didn't mean it, girls. I just want you back. Oh yeah. Whenever I'm wrong, das war ein Mädchen im Stimmbuch. I can tell you, you'll be right and understood, Jungs. Macht keinen Sinn, alle zusammen.

0: Vielen lieben herzlichen Dank. Ich kriege gerade ein Zeichen aus der Regie, ein Song. Und soll ich euch was sagen? Wir haben noch genau einen Song. Wir spielen, glaube ich, den ältesten Boygroup-Titel, den es überhaupt gibt. Das war eigentlich nur eine Zwei-Mann-Kapelle. Zwillinge damals, ich würde sagen so 83, 84, beide blond, beide so eine großen Klunker im Ohr. Und ich glaube, ein Typ hat immer noch die Platten aufgelegt, zu denen die dann ihre Playbacks abgefiedelt haben. Oder nee, der eine hat Schlagzeug gespielt.
1: Und wer ist das jetzt?
0: Ja, das jetzt sag ich nachher, nach dem Lied. Okay. Also, unser letzter Song für heute, Boys to Rock, www.boystorock.de, myspace.com, Boys to Rock. We hope to see you on our homepage and have a little drink with you after the show. We're gonna play our very last title, it's called When Will I Be Famous?

Wattstock, wir lieben euch, ehrlich. Ihr seid klasse. Dankeschön.

Vielen Dank, wir dürfen eine Zugabe spielen. Wir beenden das Set mit derselben Band, mit der wir es angefangen haben. Ist das okay für euch?

0: Sie hörten einen Mitschnitt vom diesjährigen Wadstock Festival. Weiter geht's hier mit Musik aus der Region, Bands aus Schleswig-Holstein und Hamburg.
1: Verantwortlich für die letzte Sendung ist Björn Petersen.

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Das waren Depeche Mode mit Dream On. Und hier ist Westküste FM. Herzlich willkommen zu einer neuen Ausgabe der Blackbox. Heute stelle ich ein Album vor von Depeche Mode. Das Album, in dem auch Dream On als erster Song vertreten ist. Das Album Exciter von Depeche Mode. Und der nächste Song kommt gleich nach Dream On. Das ist der Track Nummer 2, Shine.

Shine von Depeche Mode aus ihrem Album Exciter. Und dieses Album stelle ich heute vor. Shine ist der zweite Track aus diesem Album. Und als Track Nummer 3 gibt es aus diesem Album von Depeche Mode The Sweetest Condition.

When the Body Speaks, das waren Depeche Mode aus dem Album Exciter. Und hier ist Westküste FM mit der Blackbox und dem Album Exciter. Von Depeche Mode stelle ich dieses Album vor, Exciter, und eben der Song When the Body Speaks stammt aus diesem, so wie auch jetzt The Dead of Night.

Free Love von Depeche Mode aus dem Album Exciter. Und hier ist Westküste FM mit der Blackbox über Depeche Mode und dem Album Exciter. Der nächste Song ebenso aus diesem Album, Comatose.

I Feel Loved aus dem Album Exciter von Depeche Mode. Und hier ist die Blackbox auf Westküste FM. Ich stelle heute das Album vor von Depeche Mode Exciter. Und nach dem Song I Feel Loved gibt es jetzt Breathe.

I Am You, das waren Depeche Mode aus ihrem Album Exciter. Und mit dem letzten Song aus diesem Album, Good Night Lovers, möchte ich mich verabschieden. Schließe ich die Blackbox für heute. Die nächste gibt es dann wieder in der kommenden Woche, Donnerstag ab 19 Uhr. Jetzt noch viel Spaß beim weiteren Programm hier auf Westküste FM. Und mit Goodnight Lovers sage ich bis zum nächsten Mal. Bye bye.

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Hallo, liebe Leute, hier ist wieder euer Professor Rock'n'Roll Peter Jakubowski aus Husum, der Verantwortliche für diese Sendung. Heute begrüße ich euch zum Thema The Lost Trogs im Rahmen meiner Sendereihe Rock Music History.

Inspiriert wurde ich zu dieser Sendung durch ein kurzes Statement im Internet, dass ja kaum noch jemand die Beat- und Rhythm-Blues-Gruppe The Troggs aus Andover, England kennen würde. Nun, hier möchte ich etwas Abhilfe verschaffen. Ich habe diese etwas knappe Aussage erweitert und möchte euch die Single-Veröffentlichung der Band nach ihrer Hitphase, nämlich ab Anfang 1969 bis einschließlich 1975, vorstellen, als sie so ziemlich in Vergessenheit geraten sind. Es gab keinerlei britische, amerikanische oder deutsche Chartnotierungen mehr, trotzdem war das veröffentlichte Material nicht schlechter als das vorherige. Die Band hatte auch in keiner Weise daran gedacht, ihren Stil dem neuen Geschmack anzupassen oder sonst wie zu ändern. Noch die letzte Single A-Seite Hip Hip Hooray konnte sich Ende 1968 in Deutschland auf Platz 15 etablieren. Zunächst hören wir die erste Single-Veröffentlichung aus dem Jahre 1969 beim bewährten Label Page One des Produzenten und Songwriters Larry Page. Die A-Seite steht für die härteren Troggs und die B-Seite mehr für die seichteren. Nach diesem Muster wurden in den Jahren bis einschließlich 1975 ähnliche Singles auf den Markt geworfen, auch nach einer kurzfristigen Auflösung und zeitnahen Wiederauferstehung in 1969, verbunden mit einem Personalwechsel an der Bassgitarre. Ab 1972 wurde dann noch das Schallplattenlabel mehrfach gewechselt. Wir hören als erstes Evil Woman von The Troggs und als B-Seite Sweet Madeleine.

Von den nächsten beiden Singles hören wir lediglich eine Seite. Bei der ersten die B-Seite und bei der darauffolgenden die A-Seite. Zunächst also I Don't Know Why von The Troggs, eine Ball-Wright-Komposition, wobei Ball der bürgerliche Familienname des Schlagzeugers Ronnie Bond ist und bei Wright handelt es sich um Dave Wright, den Sänger der Gruppe The Loot, auch aus Andover. Und dann Jingle Jangle von The Troggs, eine Reg Presley-Komposition. Beide Singles stammen noch aus dem Jahr 1969.

Das Spinett auf diesem Stück spielt übrigens ihr Arrangeur aller 60er Jahre Aufnahmen, Colin Fraktur. Die erste Single A-Seite von 1970 war eine Fremdkomposition, passte jedoch sehr gut zum Musikstil der Troggs, nämlich Easy Loving, komponiert von wahrscheinlich Harold Spiro und Valerie Avon.

Und der Folgesingle möchte ich A- und B-Seite vorstellen. Dabei handelt es sich um Lover von The Trox, vom Gitarristen Chris Britton geschrieben. Und die B-Seite ist Come Now, eine Gruppenkomposition mit dem neuen Bassgitarristen Tony Murray.

Die letzte Single aus dem Jahre 1970 beinhaltete wieder eine Gruppenkomposition auf der B-Seite, You von The Troggs.

Die einzige Single aus dem Jahre 1971 war gleichzeitig auch die letzte auf dem Page One Label. Das war nämlich die A-Seite Lazy Weekend von The Trox, eine Komposition von Reg Presley und Tony Murray, und die B-Seite Let's Pull Together, natürlich von Reg Presley.

Ein Glamrock-Titel von Reg Presley, Mitgründungsmitglied Chris Britton, komponiert, der übrigens noch heute bei besonderen Auftritten dabei ist. Und die B-Seite Feels Like a Woman, absolut heiße Hardrock-Nummer, natürlich von Presley geschrieben.

Die erste Single aus dem Jahre 1973 beinhaltete folgende A-Seite: Listen to the Man, eine Reg Presley-Komposition von den Troggs.

Die zweite Single-A-Seite aus demselben Jahr konnte im erzkonservativen Südafrika erhebliche Aufmerksamkeit erregen. Die Reg Presley-Komposition befasste sich mit Pornofilmen, dessen Geräuschkulisse lautstark von Presleys Gesangsstil dargeboten wurde. Dabei handelt es sich um Strange Movies von The Troggs.

1974 hat die Band tatsächlich keine Single veröffentlicht. 1975 kamen die Trucks beim Penny Farthing Label ihres alten Mentors Larry Page unter. Von der ersten Single aus diesem Jahr, welches ich betrachten möchte, hören wir die A- und B-Seite, nämlich Good Vibrations von The Trucks, eine Coverversion einer Love Wilson Nummer der Beach Boys in einer unglaublich lasziven Art vorgetragen. Und die B-Seite, Push It Up To Me von The Trucks, wurde von Bond Presley und dem zurückgekehrten Bassisten Tony Murray geschrieben.

In weiteren besonderen Stilen wurden die nächsten Single-A-Seiten aus 1975 intoniert. Wir hören jedoch aus Zeitgründen nur noch folgende Titel, und zwar Wild Thing in einer Reggae-Version von den Trucks, ihres Hits aus dem Jahr 1966, und Summertime, eine Single-Version einer Presley Bond Murray-Komposition nebst B-Seite Jenny Come Down.

Ich glaube, man kann sich nun ein umfassenderes Bild von den Trox machen, auch wenn es sich hier nur um die etwas weniger bekannten Titel handelte. Der Professor Rock'n'Roll Peter Jakubowski aus Husum verabschiedet sich nun von euch. Ich bin auch der Verantwortliche für die gehörte Sendung. Zum Schluss hören wir noch in den Titel I Can't Get No Satisfaction rein. Ja, der bekannte Song von Mick Jagger und Keith Richards. Bis zum nächsten Mal.

Ein herzliches Willkommen zu einer neuen Ausgabe von Maiwalds Corner. Peter Maiwald begrüßt Sie und euch ganz herzlich. Kaffee Schwarz, heute mit Max Mempel. Ein junger Solokünstler aus Bremen, der in London aufgewachsen ist. Ich bin ein kleiner Musiker aus Bremen, steht auf seinem Facebook-Profil. Max ist ein junger Solokünstler, dessen musikalische Wurzeln in London liegen, wo er aufgewachsen ist. Seit seiner Kindheit ist Musik ein essentieller Teil seines Lebens und ein kreativer Ausdruck. Besonders die englische Musikszene und die Künstler wie Boy With Uke, James Marriott und Ed Sheeran haben seinen Stil geprägt. Mit Gitarre, mit Gesang und mit Loop-Pedal kreiert er live vielschichtige Songs, indem er Coversongs spielt und seine eigenen Songs zum Leben erweckt. Sein Sound bewegt sich zwischen Pop und Indie, wobei er Melodien und Texte nutzt, um echte Emotionen zu transportieren. In der heutigen Ausgabe von Kaffee Schwarz TV spielt er für euch und für sie einige seiner Songs und stellt sich den Fragen von Moderator Christian Picado. Das Musikzentrum Hannover war Gastgeber für die Produktion und Aufnahme der heutigen Ausgabe von Kaffee Schwarz TV. Und die Erstausstrahlung war bei den Kollegen vom Fernsehen von H1 Fernsehen aus Hannover. Und ich schalte jetzt um nach Hannover ins Musikzentrum zu Max Mempel.

0: So, liebe Zuschauer, etwas Frisches ist immer gut. Heute haben wir Max Mempe. Viel Spaß dabei.
1: Danke. Das Lied heißt Sweetest Tone.

0: Ihr Lieben, herzlich willkommen, liebe Zuschauer, zu einer neuen Folge von Kaffee Schwarz TV. Mein Name ist Christian Pichardo, ich bin euer Moderator. Und heute haben wir einen Generationssprung, da wir einen sehr jungen und aufregenden Künstler haben, den Max Mempel. Ja, herzlich willkommen.
1: Hallo, danke sehr.
0: Ja, ich freue mich, dass du da bist.
1: Ich mich auch sehr.
0: Ich habe jede Menge Fragen, ich habe jede Menge Sachen, die ich auch wie mit unseren Zuschauern teilen möchte, weil du bist gerade 18 Jahre alt.
1: Ja.
0: Okay. Wie kommt man ja schon mit 18 Jahren heutzutage auf Musik machen, auf solche Sachen, so eine hochdigitalisierte Welt? Ich meine, die 18-Jährigen, die ich kenne, sind interessiert an viele Sachen, aber nicht an Musik machen. Wie kommst du bei dir drauf?
1: Also Musik war schon immer ein Teil von meinem Leben. Es fing lustigerweise in England an, als ich immer im Auto meine Eltern genervt habe, als ich da mit Liedern mitgesungen habe. Und okay, zwar nicht besonders gut. Aber da fing die Liebe sozusagen an mit dem Singen. Und dann wollte ich unbedingt irgendwann Gitarre lernen. Und musste mir dann eine erste Gitarre, also meine Eltern haben mir dann eine erste klassische Gitarre gekauft. Und da habe ich ziemlich langsam angefangen, sozusagen Musik mitzulernen. Und dann fing das richtig in den Corona-Zeiten an, als wir alle so 2 Jahre drin waren.
0: Genau, Lockdown.
1: Ja, und da habe ich mir dann alles selbst beigebracht.
0: Aber kurz die Reihe nach, du kommst ursprünglich aus Bremen?
1: Ursprünglich komme ich aus England, also ich bin da aufgewachsen. Und,
0: genau, London, ne?
1: London, ja.
0: Wow, das ist eine Riesenstadt. Ich meine, Wie ist das in London groß zu werden? Ich meine, man verliert sich in der Menschenmenge, oder?
1: Ja, also total. Ich bin zum Glück in ein bisschen kleineren Ort, also trotzdem noch kein Unterschied zu dem Dorf, wo ich jetzt lebe. Also ein ziemlich großer Sprung. Es beeinflusst einen auch einfach, weil man so viele verschiedene Kulturen hat, die da leben und die verschiedenen Musikgenres, die man hört, wenn man da irgendwie irgendwo in ein Restaurant geht und dann Musik hört, Live-Musik und sowas, beeinflusst einen total.
0: Also ich bin ein paar Mal in London gewesen. Ich habe mir immer gedacht, wenn ich hier leben würde, würde ich ja die Krise bekommen. Ich bin ein Landei, was das betrifft. Also vom Herzen ein Landei. Ich mag gerne einfach nur ein bisschen Natur und viele Sachen drumherum, wenn ich aufwache morgens. Aber es ist total aufregend. Es ist ein pulsierender Stadt und das schläft nie. Dann hast du immer was zu tun.
1: Nee, ja.
0: Ja. Und war bei dir, welche Einflüsse, welche Musik hast du gehört und in welchem Alter hat das angefangen? Das ist ja schon mal wichtig.
1: Das Lied, was mich zum Gitarrespielen gebracht hat, war, was ich immer lustig finde, ist Ed Sheeran, Galway Girl.
0: Okay.
1: Das war so das Lied, wo ich mir dachte, ja, das will ich auch machen, ich will Musik machen.
0: Also kann man grundsätzlich sagen, das Konzept, Musik zu machen, kam von Ed Sheeran grundsätzlich.
1: Ja, in dem Sinne schon.
0: Was hat dir da gefallen? Was ist dir aufgefallen vor allem?
1: Bei Ed Sheeran war dieser Wechsel zwischen langsamen Liedern und der hat dann ja dann auch so ein paar schnellere und ich mag einfach dieses, dass man nicht in einem Genre sozusagen stecken bleibt, sondern sozusagen mehrere Sachen macht und das will ich jetzt auch weiter als Künstler sozusagen machen auch.
0: Okay, grundsätzlich, das ist deine Inspiration.
1: Mhm.
0: Dafür, soweit ich weiß, Ed Sheeran nutzt eine sogenannte Loopstation. Für unsere Zuschauer eine Loopstation ist eigentlich ein Gerät, die in dem Moment dich aufnimmt. Oder man kann sich selber aufnehmen und dann macht eine Schleife und das spielt sich immer weiter und dann spielt man da drauf noch eine andere Melodie oder einen anderen Akzent und dann kann man darauf immer wieder aufbauen, verschiedene Sachen, bis man ein komplettes Ensemble quasi gemacht hat. Und das ist eigentlich, was du machst. Das wäre quasi dieses Gerät hier unten und so fabrizierst du eigentlich deine Klänge damit.
1: Ja.
0: Okay, also wie kamst du auf diese Idee? Durch Ed Sheeran ist schon klar,
1: Na,
0: also, aber dass du das selber dir das zugetraut hast, war das Übungssache oder war das eigentlich, weil du das direkt kopieren wolltest? Kannst du ruhig ehrlich sein?
1: Nein, total Übungssache. Ich hatte keine anderen Freunde oder im Umkreis, die irgendwie Musik gemacht haben Und irgendwann fand ich das langweilig, nur Gitarre zu spielen, genau, und immer wieder dasselbe Schema zu haben. Und so eine Loopstation lässt einen einfach total viel mit mehr viel Freiheit und so weiter. Und dass man sozusagen ganz viel verschiedene Sachen machen kann. Und das fand ich einfach toll daran, dass ich alleine mich anhören konnte wie eine ganze Band sozusagen.
0: Ja, also wie war das für dich, dieses Gefühl nach dem Motto, das habe ich gemacht?
1: Ich habe das natürlich gesehen beim Ed Sheeran-Konzert, dass es sowas gibt. Vorher wusste ich das gar nicht. Mhm. Und dann dachte ich mir, oh, das ist eine coole Idee, kann ich auch machen. Und dann habe ich mir erstmal so eine kleinere bestellt. Mhm. Dann fing das an und dann brauchte ich langsam so mehr und mehr Kanäle, damit ich mehr und mehr aufbauen konnte.
0: Ja, also von der Zuschauer, je mehr Kanäle man hat, desto mehrere Sachen kann man irgendwie aufnehmen. Ist ein kleines Studio, dann hat man den Kanal 1, da wird quasi die Grundgitarre, danach kommt die Melodie, dann kann man auch Stimmen oder Background singen, einfach nur aufnehmen und danach auch Perkussion oder irgendwas. Das ist auch ein interessantes Thema. Die Gitarre wird nicht nur genutzt als Akkordemacher oder als was sie seiten können. Man schlägt sie auch mal ein bisschen. Man macht auch andere Geräusche damit und man quasi erzeugt einen Drum-Sound daraus. Mhm. Und das ist eigentlich auch voll im Trend, oder?
1: Ja, total. Also das benutze ich in fast jedem Lied, weil ein Drum-Set ist einfach so nützlich für so ein Rücken von, also so eine Grundlage ist das super. Für
0: genau, eine rhythmische Grundlage ist quasi, was den ganzen Groove mehr oder minder ausmacht. Ja, wunderbar. Also du hast ja in London gelebt, hast ja die Loopstation durch Ed Sheeran entdeckt. Wann war der Punkt, wo du gesagt hast, ich mache jetzt meine eigene Lieder? Also nicht mehr irgendwie kopieren von jemand anderem, sondern meine eigenen Lieder.
1: Ja, durch diese vielen Inspirationen, die ich Ed Sheeran, und dann waren das sehr viele kleinere Indie-Bands aus England und so weiter. Und die Idee war sozusagen, ich will was erschaffen, was andere Leute inspiriert, wie meine Lieblingskünstler mich inspiriert haben.
0: Das ist cool.
1: Und das finde ich einfach so ganz toll, wenn jemand dann sagt, du hast mich dazu gebracht, irgendwie Gitarre zu spielen oder zum Singen gebracht oder sowas. Das freut mich total, wenn man das hört. Und deswegen wollte ich das total gerne machen.
0: Okay, also ich finde das hochinteressant, vor allem in so einem jungen Alter den Durchblick zu haben. Okay, das möchte ich auf jeden Fall machen. Nebenbei, ich nehme an, dieses ganze Projekt von dir hat schon viel mit Leidenschaft, Zeitaufwand, Übung, manchmal so Kopfschmerzen und wie lief das eigentlich parallel Musik und Schule für dich?
1: Ganz okay eigentlich, also nicht so stressig, wie man denkt. Also manchmal wird's knapp, wenn man so dann in so einer Arbeitsphase in der Schule ist und dann ein paar Auftritte die nächsten Wochen hat, dann muss man sich da schon ziemlich aufteilen, aber es ist machbar, man kann es machen, wenn man da genug Zeit und wenn man genug Leidenschaft für sowas hat.
0: Also du willst das Stichwort Organisation und Disziplin eigentlich machen.
1: Total.
0: Aber es fällt nicht schwer, wenn man das gerne macht.
1: Ja, deswegen, das ist...
0: Das fällt nicht schwer.
1: Mir macht es einfach so einen Spaß, Musik zu machen, dass das einfach sich gar nicht anfühlt, als ob ich übe.
0: Okay. Meckern deine Eltern heutzutage noch?
1: Nö.
0: Jetzt nicht mehr?
1: Nee, jetzt nicht
0: also
1: mehr.
0: Also dann weiß man hat was Richtiges gemacht.
1: Ja, deswegen.
0: Ihr Lieben, wir werden jetzt weiter ein paar Stücke hören von unserem Max heute und gleich geht es weiter mit unserem Interview. Viel Spaß.
1: Das nächste Lied heißt Wanna Be Loved.

0: So, ihr lieben Zuschauer, wir sehen hier unseren zweiten Teil der Interview hier mit Max Mempel. Max, wir haben in dem ersten Teil über deine Songs gesprochen, dass du quasi auf diese Idee, Songs zu schreiben, gekommen bist. Worüber redest du denn mit 18, mit 16, mit 17? Welche Themen sind für dich bis jetzt irgendwie prägnant gewesen?
1: Also öfters sind es Zweifel, die ich irgendwie verarbeite. Dabei hilft mir Musik auch immer sehr, dieses verarbeitende Gefühl von, wenn ich es nirgendwo anders rauslassen kann, kann ich einen Song drüber schreiben.
0: Okay.
1: Also ein paar Lieder sind dann so Schnulzlieder, so wenn man sich irgendwo verliebt und dann darüber was schreibt.
0: Also woher ich komme, ist man verknallt, aber.
1: Ja. Und dann sind so ein paar Lieder über Zweifel, also hauptsächlich auch Zweifel, ob ich das irgendwie alles schaffe mit Musik machen und Schule machen und ob ich dafür irgendwie genug Talent habe und sowas. Da waren auch schon ein paar Lieder drüber. Und ja, es ist sehr verarbeitend, dass ich da irgendwie...
0: Vielleicht könnt ihr das ein bisschen in den Kontext bringen. Für dich war von vornherein, unabhängig von der Entertainment-Teil, also nach dem Motto, okay, ich möchte Leute damit begeistern und selber auch ein bisschen was ausdrücken, künstlerisch. Sag mal, künstlerisch und nicht immer musikalisch. Ich finde, das ist genauso wie ein Instrument wie die Gitarre selbst. Mhm. Also das ist eigentlich etwas, das erlernen werden muss und das vergibt dir gar nichts. In dem Moment, wo man was Falsches macht, dann hört man sofort. Also es ist viel Übung und viel Leidenschaft inzwischen. Worauf ich hinaus möchte, ist ja quasi, ist die Gitarre, ist das Gesänge, sagen wir so, ein Kommunikationsmedium für dich?
1: Ja, definitiv. Und auch ja, kreatives Kommunikations, also dass man sozusagen aus meinen Liedern selbst was interpretieren kann.
0: Okay.
1: Also dass es nicht so für mich geschrieben ist auch nur, sondern dass man sozusagen andere, die das hören, dann ihre eigene Geschichte sozusagen drauf beziehen kann.
0: Okay, also ich weiß, dass wenn man ein Lied schreibt und da draußen darstellt, das gehört dir nicht mehr.
1: Ja.
0: Es gehört dir nicht mehr, weil du könntest ja total was anderes gemeint haben und heißt das Lied, mein bestes Beispiel ist ja, kennst du The Police?
1: Mhm.
0: Da ist ja quasi Every Breath You Take.
1: Ja.
0: Es ist kein Liebeslied.
1: Nee.
0: Mittlerweile ist ja schon irgendwie bekannt bei allen. Every Breath You Take ist in Hochzeiten gespielt worden. Ist in Liebeserklärungen. Es ist ein Hasslied. Der Typ hasst den anderen den gegenüber und will dir sagen, jede Atemzug, ich werde da sein. Also richtig, du passt gut auf. Aber damit will ich sagen, in dem Moment, wenn du die Lieder ja schon rausstellst, die gehören dir nicht.

0: oder meine Oma oder eine Ex-Freundin oder irgendjemand oder was weiß ich. Und das Wort, das ich gefunden habe, war, um das professionell zu darzustellen, muss ich schon eine gewisse emotionale Distanz dazu gewinnen. Also quasi diese Atemzug, den man braucht, um zu sagen, okay, ich spiele das jetzt. Wie übst du das? Wie machst du diese emotionale Distanz so dazu? Nicht so, aber dann, es war so schön und ich wollte ja sagen. Weißt du, was ich meine?
1: Ja, total.
0: Zusammengebrochen auf der Bühne. Ist schon vorgekommen, haben wir nicht ausgedacht. Das sind Erfahrungswerte.
1: Lustigerweise hilft mir das, wenn ich die Lieder ganz, ganz oft übe. Weil dann entsteht da so eine eher so eine Routine drin, als dass es ein emotionales Erlebnis ist.
0: So ein Automatismus, so halt. So Muscle Memory.
1: Ja, total. Also so ein Muscle Memory-Gefühl, dass ich dann sozusagen dann nicht mehr, also dann habe ich trotzdem eine emotionale Bindung zum Lied, wenn ich da irgendwie traurig bin oder irgendwie wieder drüber nachdenke. Aber dann, wenn ich auftrete, habe ich halt diese Bindung, dann ist dieses einfach automatische drin und dann
0: ja. Also ich denke mal, die Gitarre ist etwas, was man, wenn man traurig ist, ist auch eine Therapie. Wenn man glücklich ist, ist auch eine Therapie. Wenn man Langeweile hat, ist auch eine Therapie. Also ich meine, es ist eigentlich ein Mittel gegen alle. Leute, spiel Gitarre. Ich sage einfach nur so.
1: Ja,
0: es ist nicht, egal welche Marke, egal welche, nimm einfach irgendwas und es ist schön.
1: Ja.
0: Besser als Handy. Naja, dazu. Apropos Handy, wie ist das für dich, Technologie und Musik machen? Die heutige Zeit ist so KI behaftet und da ist so viele Elemente, die quasi in deiner Jugend sehr präsent sind. Mm. Wie steuerst du das oder was nutzt du?
1: KI für kreative Arbeit gar nicht. Das finde ich, also
0: auch... Richtige Antwort.
1: Ja, also sowas total, das finde ich einfach nicht richtig, auch gegenüber Künstlern. Und Instagram und Facebook und so weiter probiere ich gerade noch zu lernen. Hm. Da irgendwie dann, weil das ist heutzutage notwendig, das braucht man als Künstler
0: ist die Währung.
1: Ja.
0: Social Media ist heutzutage eine Währung.
1: Ja,
0: kann man total. So sehen.
1: Und da muss ich noch besser drin werden, das kann ich noch nicht so gut. aber ja, wieder zurück zur KI. Ich finde, das zerstört komplett den kreativen Prozess.
0: Ja.
1: Weil das Tolle daran ist, kreativ zu sein und was zu erschaffen, wo man sagen kann, boah, das habe ich selbst gemacht. Das ist, das ist richtig cool. Also ob es Malen, Gitarre spielen oder Filmen oder irgendwie sowas ist. Einfach.
0: Ich meine, Kunst sind schon etwas, was uns als Mensch auch hervorhebt, also gegenüber alle anderen Sachen. Wenn wir uns das selber auf Weg nehmen, dann was bleibt denn über?
1: Ja,
0: ne?
1: Deswegen.
0: Ja.
1: Also, nee.
0: Es ist schon cool, dass du denkst. Ich meine, es ist eine Generationssache, weil du bist in einem jungen Alter und du bist so klar in viele Sachen, die für mich Zeit brauchen, für jemanden das zu verstehen. Na, ich komme aus einer Zeit, pass auf, ich komme aus einer Zeit, wo ich einen Taschenrechner bei Mathe war verboten. Und als im Moment es erlaubt war, war natürlich irgendwie wirklich Taschenrechner 2 plus 2. Also das war verboten, aber richtig verboten. Heutzutage ist ja auch eine Voraussetzung.
1: Ja.
0: Ich weiß ja nicht, wo KI und wo man hinkommen wird, dass wir das als Tool nutzen könnten oder nicht. Ich denke mal, in dem Moment, wo ich meinen Denkprozess unterbreche, dann ist es nicht gut für mich.
1: Nee. Total.
0: Und eine KI kann zum Beispiel für mich keine Bilder erschaffen oder keine Emotionen, sagen wir mal, so hervorrufen. Deswegen ist ja, ist cool, behalte das. Also das sage ich, es ist schon ein Herzenswunsch von mir, die Generation, die nach mir kommt, um mal zu sagen, mach jetzt weiter so.
1: Ja.
0: Außer Ed Sheeran hast du andere Einflüsse?
1: Ed Sheeran ist jetzt auch, wird mehr, also weniger als Einfluss. Jetzt bin ich eher bei so kleineren Musikern, die Konzeptalben erstellen. Konzeptalben sind sozusagen Alben, die eine ganze Geschichte sozusagen erzählen. Mhm. Und jetzt will ich langsam dahin, dass ich sozusagen mit meiner Kunst eine ganze Geschichte sozusagen erzähle.
0: Okay.
1: Und also bekannte Musiker, also die bekannteste Musikertruppe da wäre 21 Pilots.
0: 21 Pilots, okay.
1: Die machen, also die haben da eine ganze Geschichte hinter den ganzen Alben und dann, das ist das Prinzip davon. Und ich finde das einfach total.

0: total cool, dass man mit einer Musik sozusagen eine ganze Welt erschaffen kann.
1: Ja, sicher.
0: Und dass man sich da sozusagen nicht nur als Musiker, sondern als, auch als Schreiber und wenn irgendwie ich später die Chance habe, als Film irgendwie im Film zu arbeiten, dass man dazu in Musikvideos sozusagen die ganze Geschichte sozusagen aufbauen kann.
1: Also 21 Pilots ist quasi so diese Neo-Alternative. Mhm. Schiene, alles in den Ende 80er, 90er Jahre angefangen, mit Nirvana und die Peppers und Stone Temple Pilots, Pearl Jam und all diesen tollen Künstler, unter anderem Soundgarden, Eleven, also so viele Künstler, die haben wirklich etwas Neues. Es hieß Alternative nicht ohne, weil es war außer der Reihe. Ne? In dem Moment denkst du genauso, also außer der Reihe versuchst du, was habe ich noch nicht gehört von allen diese...
0: Ja, genau so, was habe ich noch nicht gehört und was will ich haben in der Welt sozusagen? Also wenn ich ein Lied schreibe, was fehlt mir in Musik irgendwo sozusagen? Okay. Was will ich hören?
1: Okay.
0: Und ja, deswegen...
1: Das ist so cool.
0: Ja.
1: Das ist echt cool. Also super, super cool. Hast du deine Ausbildung als Musiker selbst beigebracht oder hast du irgendwie Unterricht genommen?
0: Also am Anfang habe ich Gitarrenunterricht genommen. Das hat aber nie so wirklich funktioniert, weil ich immer letzte Minute dann geübt habe und dann bin ich unvorbereitet zum Gitarrenunterricht gekommen. Ich brauchte selbst irgendwie Motivation finden, das war sozusagen. Und dann, als ich bemerkt habe, ich kann mir irgendwie selbst Lieder beibringen, dann hat es richtig angefangen. Und dann, ja, wie gesagt, in Corona-Zeiten, wo wir sowieso nichts zu tun hatten, da habe ich dann 4-5 Stunden am Tag geübt, Gitarre und einfach nur...
1: Wow.
0: Ja.
1: Wow. Die Pandemie bei mir hat mir den Wert von einem Garten beigebracht und einen Keller. Da habe ich ja mein komplettes Studio auch nochmal aufgebaut. Cool. Wir werden jetzt weitermachen mit deiner Musik. Auf jeden Fall, ich finde deine Lieder sehr aufregend. Ich freue mich auf was. Ist irgendwas im Petto momentan? Wie geht es weiter bei dir mit neuen Liedern? Kommen neue Auftritte? Wo kann man dich mal finden?
0: Also man kann mich bei Instagram und Facebook und TikTok finden. Unter Max Mempel, M-A-M-P-E-L. Das können die meisten Leute nicht irgendwie.
1: Ja, die können zurückspülen und können das aufschreiben, kein Problem.
0: Ja, Musik ist gerade, probiere ich gerade einfach irgendwie zu erstellen. Also ja, einfach weiter machen. So viel schreiben wie möglich.
1: Ja, super. Also such diesen Jungen, der ist sehr talentiert. Ich freue mich, den kennengelernt zu haben. Und liebe Leute, wir sagen tschüss, bis zum nächsten Mal hier bei Kaffee Schwarz TV. Eure Moderator Christian Picciardo und Max Mempel.
0: Danke sehr.
1: Tschüss, mein Lieber.
0: Tschüss. Das Lied heißt Happy With Me.

Maiwalds Corner mit Peter Maiwald am Mikrofon und mit einer neuen Ausgabe von Kaffee Schwarz TV, in der bei Christian Picardo der Künstler Max Mempel zu Gast war. Und wir danken H1 Fernsehen aus Hannover, dass wir diese Sendung übernehmen durften. Bevor es mit einem neuen Mix von DJ Artin weitergeht, mit einem neuen Blind Dance Mix, kümmern wir uns noch ein paar Minuten um Miles Davis. Von seinem Album Bitches Brew aus dem Jahre 1970 hören wir Miles Runs the Voodoo Down, featuring Wayne Shorter, featuring Benny Maupin, John McLaughlin, Chick Corea, Joe Zawinul, Dave Holland und Harvey Brooks. Viel Spaß beim Zuhören weiterhin. Miles Davis wäre übrigens in diesem Jahr 100 Jahre alt geworden.

Miles Davis mit vielen Gästen. Bitches Brew heißt das Album, welches im Jahre 1970 erschienen ist. Und wir hörten Miles Runs the Voodoo Down. Maiwals Corner ist hier mit Peter Maiwald am Mikrofon. Und wir machen weiter mit dem neuen DJ-Mix von DJ Artin, Blind Dance Radio. DJ Artin ist ein blinder DJ, Produzent, Speaker und kreativer Grenzgänger in der elektronischen Musikszene. Mit seiner Musik verbindet er emotionale Tiefe, eingängige Club-Sounds und eine außergewöhnliche künstlerische Perspektive. Seine Blindheit ist dabei nicht nur Teil seiner Biografie, sondern auch ein prägender Aspekt seines musikalischen Schaffens. DJ Artin entwickelt Klangwelten, die stark auf Atmosphäre, Emotionalität und auditive Intensität setzt. Als Künstler konnte DJ Artin bereits wichtige Meilensteine erreichen. Zu seinen bisherigen Referenzen zählen Auftritte und Präsenz in renommierten Venues wie dem Bootshaus, beim Donauinselfest, beim World Club Dome und Open Beats. Damit hat er sich Schritt für Schritt als eigenständige Stimme in einer stark visuell geprägten Musikbranche etabliert. Ich wünsche viel Spaß beim Zuhören bei einem neuen DJ-Mix von DJ Artin. Viel Spaß bei Blind Dance Radio.

0: Blind Dance Radio, der Mix 343 von DJ Artin bei Maywald's Corner. Hier in Ihrem und eurem Lieblingsradio sozusagen. Tja, und das war sie, die heutige Ausgabe von Maywald's Corner. Und mir, Peter Maywald, bleibt nichts weiter übrig, als mich wie immer von euch und von Ihnen mit einem Diener zu verabschieden. Nicht ohne den Hinweis zu vergessen, hört bzw. hören Sie weiterhin gute Musik. Tschüss, bis nächste Woche und bleibt bzw. bleiben Sie gesund. Und ja, der gute Herr Maywald war für die letzten 2 Stunden hier im Sender verantwortlich. Tschüss, bis nächste Woche.
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3: Am Donnerstag, den 10. Dezember, gastiert die Tribute-Band Dire Straits mit ihrem Programm A Tribute to Dire Straits im Stadttheater Heide. Konzertbeginn ist um 20 Uhr, Einlass ab 19 Uhr. Die Band gilt als eine der erfolgreichsten Dire Straits-Tribute-Formation Europas und bringt die größten Hits der britischen Rocklegenden auf die Bühne. Klassiker wie Sultans of Swing, Walk of Life and Brothers in Arms dürfen dabei natürlich nicht fehlen. Im Mittelpunkt steht der unverwechselbare Gitarrensound von Marc Knöpfler, der Frontmann Wolfgang Uhlig. Tickets sind im Vorverkauf erhältlich, die Preise beginnen bei rund 38 Euro. Karten gibt es an den bekannten Vorverkaufsstellen sowie online über mitunskannmanreden.de.
4: Hallo, mein Name ist Rüdiger Kelm vom Stanzerpark Dithmarschen und bei uns wird vom Dienstag, den 11.8. bis Donnerstag, den 13.8. das neu errichtete Lager der Neandertaler während der Öffnungszeiten belebt. Der Steinzeitjäger und Museumspädagoge Werner Pfeiffer vom Steinzeitpark und der Künstler Christoph Klemmt aus Kiel haben dazu einen Unterstand aus Holz, Birkenrinde und Seilen errichtet, wie er in der Zeit vor ca. 100.000 Jahren ausgesehen haben mag, und werden diesen mit verschiedenen Aktionen und Aktivitäten aus dem Alltag der Neandertaler vor und mit den Gästen beleben. Gleichzeitig mit der Belebung des Lagers der Neandertaler sind auch erstmals die originalen Funde aus Schalkholz aus der Zeit des Neandertalers tatsächlich im Museum in der Dauerausstellung zu sehen und können insofern verglichen werden mit dem, was im Außengelände bei den Neandertalern so geschieht. Herzlich willkommen bei den Neandertalern in der Altsteinzeit vor 100.000 Jahren.
3: Vom Montag, den 1. Juni bis Sonntag, den 6. September, lädt die Heide Stadtmarketing GmbH wieder zum Heider Marktstand auf dem Marktplatz ein. Mit rund 300 Tonnen Sand verwandelt sich die Südseite des Heider Marktplatzes erneut in einen großen Innenstadtstrand mit Beachbar, Sitzgelegenheiten und angeschlossenem Kinderspielplatz. Besucherinnen und Besucher erwartet sommerliches Strandgefühl mitten in der Innenstadt. Im Mittelpunkt steht erneut die Sportarena mit dem Stadtwerke Heider Beach Volleyball Cup. Außerdem können das Volleyballfeld sowie weitere Freizeitangebote wie Spikeball, Wikingerschach, Tischtennis oder Tischkicker kostenfrei genutzt werden. Spielgeräte können vor Ort gegen Pfand ausgeliehen werden. Ergänzt wird das Angebot durch Live-Musik, Themenabende sowie Snacks und Getränke an der Beachbar. Der Besuch des Heider Marktstandes ist erneut kostenfrei.

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3: 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Das Frequenzenfestival bringt am 8. August die musikalische Welt nach Dithmarschen. Ab 18 Uhr verwandelt sich der Rathausplatz Meldorf zum Festival-Hotspot an der Westküste. 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Außerdem mit dabei Trisha, die euch mit ihrer kraftvollen Stimme und modernen Reggae, Afrobeats und R&B-Vibes einheizt. Und wie immer ist alles kostenlos. 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Alle Infos gibt's im Netz unter frequenzen-festival.de.
4: Die Schleswig-Holsteinische Universitätsgesellschaft zieht auch im August wieder mit Vorträgen durchs ganze Land und kommt dabei auch an der Westküste vorbei. Am Montag, den 17. August, kommt Professor Dr. Alexander Piel in das Schulzentrum Westerland auf Sylt und spricht über das Thema Künstliche Intelligenz. Was ist das? Wer den Vortrag besuchen möchte, erhält als Mitglied der Universitätsgesellschaft freien Eintritt. Für Gäste kostet der Besuch 7 Euro. Los geht's um 19 Uhr. Es ist wieder Zeit für die Husumer Hafentage. Drei Bühnen, ein Kunsthandwerkermarkt und Sonderausstellungen in den Museen sprechen für sich. Die Hafentage sind ein fester Bestandteil des Husumer Veranstaltungskalenders. Und auch beim Husumer Entenrennen gehen wieder 5000 gelbe Quietscheentchen an den Start. Die Hafentage starten am Mittwoch, den 12. August und gehen bis einschließlich Sonntag, den 16. August, mitten in Husum über die Bühne.

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3: 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An jedem Dienstag ab 10.15 Uhr gibt es einen lebendigen Stadtrundgang durch Garding. Rainer Martens erzählt anschaulich Wissenswertes über seine Stadt von gestern, heute und morgen. 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

0: 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August, findet auf dem Südermarkt in Heide das Sommerfestival der Kulturen statt. Mit einem breiten und abwechslungsreichen Angebot aus Musik, Tanz, einer landestypischen Modenschau und einem internationalen Buffet erwartet die Besucher ein vielfältiges Programm. Ein internationales Happening für die ganze Familie. Start ist ab um 11 auf dem Heider Südermarkt. Das Festival geht bis abends um 7. Der Eintritt ist frei.
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